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3: Diesmal geht es nach Orlando im Herzen von Florida. Wir besuchen einen dieser weltbekannten Parks der Region, erleben unter anderem auch den Cirque du Soleil. Und auf der anderen Seite, da besuchen wir einen schönen floridianischen Vorort von Orlando, richtig schön südstaatenmäßig. Und kulinarisch, da hätten wir eine Mischung aus asiatisch und mediterranem Angebot. Ich freue mich auf diese Gäste.
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1: Ich bin Joshua Heise. Die deutsche Fußballnationalmannschaft hat ihre WM-Generalprobe gegen Mitgastgeber USA gewonnen. Das DFB-Team gewann in Chicago mit 2:1, trotz Jetlag und schwülem Wetter. Thomas Bremser berichtet.
2: Das Spiel ist kaum angepfiffen, da jubelt die deutsche Mannschaft schon. Kai Havertz trifft schon nach 2 Minuten. Doch danach passiert erstmal nicht viel. Nach 37 Minuten kommen die USA verdient zum Ausgleich. Durch einen Weitschuss Volleyhammer unter die Latte. Nach rund einer Stunde trifft dann ausgerechnet Leroy Sané, der den verletzten Lennart Kahl ersetzt hat.
1: Der Verband der Familienunternehmer fordert, dass der Bundestag keine Sommerpause macht. Verbandschefin Ostermann will laut Redaktionsnetzwerk Deutschland die Reformgesetze zu Steuern, Arbeitsmarkt und Rente noch im August verabschiedet sehen. CDU-Politiker Bilger hält dagegen, das Kabinett arbeite den Sommer durch, zudem könnten Ausschüsse jederzeit zu Sondersitzungen zusammenkommen. US-Verteidigungsminister Hegseth hat beim D-Day-Gedenken in der Normandie gegen Migration gehetzt. An europäischen Küsten kämen Menschen mit gefährlichen Ideologien an, sagte er auf dem US-Friedhof in Colville-sur-Mer. Am 6. Juni 1944 waren die Alliierten in der Normandie gelandet. Das leitete die Befreiung Westeuropas von der nazideutschen Besatzung ein. Die erste Runde des Fußball-DFB-Pokals ist ausgelost worden. Unter anderem muss der amtierende Pokalsieger FC Bayern gegen den Zweitliga-Aufsteiger Osnabrück ran. Borussia Dortmund trifft auf den Sieger des Landespokals HEBC Hamburg. Pokalfinalist Stuttgart bekommt's mit Hansa Rostock zu tun und RB Leipzig spielt in Runde 1 gegen den SV Eintracht Trier aus der Regionalliga Südwest.
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5: Das ist die Radioreise, die neue Horizonte öffnet und damit Reiselust wecken soll. Im Studio Alexander Tauscher, herzlich willkommen hier bei uns in dieser Show. Florida geht auch ohne Strand, denn wir sind genau in der Mitte zwischen Atlantik und Golf von Mexiko, in Orlando, der viertgrößten Stadt dieses Bundesstaates. Willkommen also im Orange County, in einer Metropole mit rund 300.000 Einwohnern und fast so vielen Unterhaltungsangeboten. Orlando ist vor allem durch die Themenparks wie Walt Disney World oder Universal Studios bekannt und ist das meistbesuchte Reiseziel der Vereinigten Staaten. Ja, und so beginnen wir unsere Reise im neuesten dieser Parks, dem Epic Universe. Jeff Polk ist der General Manager und unser Begleiter durch dieses Universum.
6: I'm very happy to have you here today and very happy to speak to everybody a little bit about what we're doing here in Orlando. We opened May 2025.
5: Im Jahr 2025 hat dieser Park eröffnet.
6: So, we're entering into Celestial Park now. This is the centerpiece of all of Epic Universe.
5: Celestial Park ist der Eingangsbereich, der zentrale Park von Epic Universe. Er verbindet alle anderen Parks hier und er ist sehr grün, sehr breit, einfach ideal, um diesen Tag hier zu beginnen.
6: During the day. And at night, it really transforms into a very magical place. We have 7 million color-changing, fully programmable LED lights in Celestial Park.
5: 7 Millionen verschiedene LED-Lichter verwandeln diesen Park am Abend und in der Nacht zu einem Farbenspektakel. Aber auch tagsüber ist es bereits sehr bunt durch die vielen Blumen, durch die vielen gläsernen Fassaden und auch farbenfrohen Dächer.
6: A couple different world's fairs and a little bit of Victorian influence, but all with a Celestian overlay. So the story.
5: Celestial Park, ich fragte, ob es ein wenig nach Orient aussehen soll. Es ist diese Kombination aus den beiden großen Gebäuden Luna, dem Gott des Mondes, und Apollo, der Gott der Sonne. Und zwischen beiden bewegt man sich hier im Celestial Park. Die großen Torbögen, die großen Tore, sie ermöglichen das völlig übergreifende Laufen aus den verschiedenen Welten, also aus der Welt von Luna hin zur Welt von Apollo.
6: Completely different space. And it was very important to us that our guests really have a sense of place in the center.
5: Celestial Park auch eine Transitfläche für die Gäste, die von hier aus die verschiedenen aufregenden anderen Parks erreichen und dann wieder zurück in diese relative Ruhe, wobei hier immer Musik im Hintergrund ist, zurückkommen hier in den Celestial Park.
6: So this is our first portal. It's the entrance to How to Train Your Dragon, Isle of Berk.
5: Wir befinden uns am ersten großen Portal zum Park How to Train Your Dragon, Isle of Berk, also wie man den Drachen zähmt.
6: And similar to all of the portals we'll go through today, it is really a transition moment and meant to really reveal the beautiful world after you walk all the way through and leave Celestial Park.
5: Es ist wie alle Themenparks innerhalb dieses Parks ein Tor, was einen in diese wunderbare Welt hineinbringt und auch wieder hinausführt. Und man sieht ja auch hier diesen Blick durch das massive Steinportal und die Flammen bereits im Park.
6: This was a soundtrack created just for Isle of Berk by the film composer. So he did this specifically.
5: Die Musik Isle of Berk, speziell komponiert für diesen Park, aus dem Film heraus, deswegen aus jeder Pore, die es hier gibt, dröhnt der Soundtrack, gepaart natürlich mit dem Schreien bzw. dem Kreischen der Gäste.
6: And it's become so popular that we actually have released it on online and we sell vinyl LPs of the soundtrack in our gift shop.
5: Die Musik ist so beliebt geworden, dass sie sogar auf Vinyl erschienen ist. So we released on really records. Yeah. Man kann sie hier im Souvenirshop kaufen.
6: Something else surprisingly popular in this world are macaroni and cheese cones.
5: Macaroni mit Käse, das Ganze in einem Brot und auch noch mit Toppings drauf, ist eines der beliebtesten Gerichte, sagen die Besucher hier.
6: So our guests after the first day told us that this is one of their favorite food items in the entire park. It's very popular. The line at some points will get to be an hour long just to buy the mac and cheese cone.
5: Manchmal muss man eine Stunde lang anstehen, nur um diese Macaroni hier zu kaufen. So the people get hungry after the day, that's why they want this really hot food.
6: I think they want them because they've seen them online. And
5: Mac and Cheese, man kann es im Video sehen, sozialen Medien. Deswegen kaufen die Leute es. Sie sagen, es muss gut sein, dann kaufen sie es hier. Und inzwischen gibt es auch schon T-Shirts mit Mac and Cheese.
6: Our guests want to see dragons fly. And so we have a great live show called The Untrainable Dragon, where
5: jeder möchte auch einmal sehen, wie Drachen fliegen. Und deswegen sind wir hier am Tor zu einer großen Drachenshow, bei der man sehen kann, wie Drachen fliegen. So dragons fly there on the stage.
6: And it's a beautiful, fully musical show.
5: Eine der beliebtesten Shows, die es hier gibt. Übrigens auch eine Show, in der es Air Condition gibt, also eine Klimaanlage.
6: And it's air conditioned, so you can go inside and rest for a bit.
5: Klimaanlage ist erfrischend im schwitze Hitzesommer von Florida. Da wir hier nicht nur einen Park in den Mittelpunkt stellen wollen. An dieser Stelle auch der Hinweis natürlich auf Disney World. Hier feiern die Fans der legendären Filmreihe jedes Jahr am 4. Mai den internationalen Star Wars Day. Da geht es ja um das ebenso legendäre Zitat, möge die Macht mit dir sein. Auf Englisch, may the force be with you. Und auf den 4. Mai bezogen sagt man da, may the fourth be with you. Vacation in the US. Heute Grüße aus Amerika. Die Radioreise mit Alexander Tauscher ist in Orlando. Bevor sich in der frühen Mitte des 19. Jahrhunderts die ersten Siedler aus Europa in dieser Region ansiedelten, lebten hier nur wenige Indianerstämme. Einer der Zugewanderten war ein gewisser Aaron Jernigan, der in der Nähe eines alten Armeelagers, dem Fort Gatlin, die Siedlung Jernigan gründete. Dieser Ort, der damals nur aus ein paar Hütten und vielleicht 3 bis 4 Saloons bestand, wurde später nach dem US-Offizier Orlando Reeves umbenannt. Die Menschen lebten damals vor allem von der Viehzucht. Als Orlando im Jahr 1875 an das Eisenbahnnetz angeschlossen wurde, da begann die Stadt zu wachsen. Der richtige Aufschwung aber kam erst viel später. Seit Anfang der 1960er Jahre hatten nämlich anonyme Investoren schrittweise günstiges Sumpfland gekauft, völlig unabhängig voneinander. Und einer dieser Investoren war ein gewisser Walt Disney, kennt man, der auf 15.000 Hektar einen neuen Themenpark bauen ließ. Seine Wettbewerber, die erkannten das Potenzial, und so siedelten sich in den Folgejahren weitere Großunternehmen an. Ja, Universal ist so ein großer Player und seinen neuesten Park Epic Universe, den erklärt uns weiter Jeff Park bei der Führung.
6: So Celestial Park, even though it is calming space.
5: Obwohl Celestial Park als der ruhige Ort im Park gilt, hat er dennoch einiges an Aufregung und einiges an Adrenalin in sich.
6: It still had to have a little excitement of its own. So it includes 2 attractions. One is Stardust Racers.
5: Zum einen diese Achterbahn, diese Rollercoaster, und zwar mit 2 Bahnen, die parallel jeweils hoch und runter fahren.
6: Throughout the entire 2-minute long ride.
5: Eine über 2-minütige Fahrt, spektakulär mit Wassereffekten.
6: And at night, the trains themselves have lights.
5: Diese Rollercoaster sind abends, nachts beleuchtet. Das heißt, wenn sie nachts aus der Dunkelheit des Himmels herunterstürzen, sieht es aus, als würde ein Asteroid vom Himmel auf die Erde stürzen.
6: In front of the attraction, it appears as if asteroids are falling to Earth. And then behind us is the Constellation Carousel with its own special twist.
5: Und auf der anderen Seite, vis-à-vis des Rollercoaster, ein traditionelles Karussell auf den ersten Blick mit einem besonderen eigenen Twist. And the twist is...
6: The twist is that a traditional carousel, the...
5: Normalerweise dreht sich hier ein Karussell über dem Boden. Also man fliegt zwar in der Luft, aber alles wird von unten her gedreht.
6: As you move around on the turntable.
5: But you're going on the ground, yes?
6: You are. Each vehicle is able to turn on its own. It's on a turntable that turns, and then that turntable is on a larger turntable.
5: Jedes einzelne Teil des Karussells dreht sich innerhalb eines großen Kreises, der sich dreht.
4: I love Paris. In the springtime.
6: We're about to step foot into the Wizarding World of Harry Potter, Ministry of Magic.
5: Wir betreten jetzt die Welt von Harry Potter, Ministry of Magic, und damit in eine Filmwelt, die im Paris des Jahres 1920 spielt.
6: It starts in 1920s Paris. We will enter into 1920s Paris for Muggles.
5: Wir betreten Paris, was noch nicht so zauberhaft ist, und kommen dann in das zauberhafte Paris.
6: Transition into magical Paris. And magical Paris is not only beautiful buildings.
5: Und das zauberhafte Paris besteht nicht nur in wunderschönen Gebäuden, sondern auch in zauberhaften Momenten, die die Gäste hier für sich entdecken können.
6: And things for our guests to do that involve magic.
4: Oh, black magic.
6: And then once we're in there, we have a very rare opportunity to take the metro to London.
5: Und wenn wir einmal im zauberhaften Paris sind, haben wir die einmalige Möglichkeit, mit der Metro von Paris nach London zu fahren.
6: The metro flew in the world of Harry Potter is made up of.
5: Dieser Tunnel besteht auch aus mehreren kleinen Feuern.
6: So we are now about to enter the portal for Dark Universe. Dark Universe is Universal's tribute to our classic movie monsters.
5: Wir befinden uns jetzt am Eingang zum Park Dark Universe. Dark Universe ist eine Hommage von Universal zu den Horrorfilmen.
6: We will walk into the village of Darkmoor and we
5: will. Dabei betreten wir das Dorf von Darkmoor und werden hier einige Namen sehen, die wir kennen, wie The Invisible Man, The Bride of Frankenstein, Frankenstein Monster,
6: The Bride of Frankenstein, Frankenstein's Monster and many more. Victoria Frankenstein.
5: Victoria Frankenstein macht hier einige Erfahrungen im Schloss ihres Großgroßvaters. Und ihre Aufgabe besteht darin, die Monster zu kontrollieren, die Monster, die dieses Dorf immer wieder attackieren.
6: And her biggest enemy is Dracula.
5: Ihr größter Feind ist Dracula, den sie zwar unter Kontrolle hat, aber sie braucht unsere Hilfe dafür, um ihn weiter unter Kontrolle zu haben.
6: And things may not go as planned.
5: Und es passieren einige Dinge nicht nach Plan.
6: Also here we have another restaurant called Das Steakhouse.
5: Ein weiteres Restaurant, was sich hier befindet, nennt sich Das Steakhouse.
6: So we'll walk through the steakhouse just so you can see a little bit of the inside. That's Dracula's daughter.
5: Die Tochter von Dracula sehen wir mit wenig Zähnen im Mund.
6: You notice the blood red floors.
5: Der Boden getränkt mit Blut.
6: And Dracula's enemies have been staked to the wall.
5: Und die Feinde von Dracula, sie wurden an die Wand genagelt, geschlagen.
6: And all of the food here is.
5: Alles ist adaptiert bei den Gerichten an Dark Universe, also beispielsweise Hühnchen am Spieß.
6: Fish on a steak.
5: Fisch am Spieß.
6: And steak on a steak.
5: Und auch das Steak am Spieß. Nach diesen blutrünstigen Erlebnissen kann man abends im Hotel nur auf Sweet Dreams hoffen. Jeder dieser Parks, der bietet ja andere Erlebnisse, die auf diesen beliebten Filmen basieren. Ob nun Disney oder Universal, diese Themenparks, sie beherbergen auch einige Hotels, die auch im Äußeren teilweise an die Filme angelehnt sind. In den Hotels wiederum gibt es natürlich entsprechende Souvenirshops und auch Spielecken. Am Pool, da läuft tagsüber Musik in der Endlosschleife, muss man mögen. Kai Thomas-Sanyo, sie ist Director Hotel Marketing.
7: They're really neat how they've
5: die Hotels, die hier entstanden sind, sind von denselben Architekten designed worden, die auch die Themenparks designed haben. Die Außenfassade dieses Hauses wurde so designed, dass sie den Sternenhimmel bei Nacht symbolisiert. Und wenn dieses Gebäude von der Sonne reflektiert wird, dann sieht es aus wie die Galaxie im Himmel.
7: in the sky. Halloween is one of our most favorite times of year.
8: Halloween ist eine der wichtigsten Zeiten hier in den Parks und dementsprechend verkleidet sich auch das Haus hier von der Rezeption bis zur Bar. Da werden einige Dekorationen angebracht, Dekorationen auch aus den Halloween Horror Nights in den Parks.
7: Play homage to the different houses that are at Halloween Horror Nights.
8: Irgendwann ist einem der ganze Rummel viel zu viel und viel zu laut. Mir ging es jedenfalls so. Deswegen war ich sehr froh über eine kurze Auszeit im schönen kleinen Vorort von Orlando in Winter Garden. Die kleinen Villen unter den Eichen. Keine Musik hier, kein Lärm, alles sehr ruhig. Dennis Jones, Betreiber des Radgeschäftes Winter Garden Wheelworks, der hatte mich zu einer kleinen Radelrunde eingeladen.
9: So we're at Lake Apopka right now, one of the largest lakes in Florida.
8: Wir sind am Lake Apopka, einer der größten Seen in Florida.
9: Very popular fishing spot back in the 40s and 30s.
8: In den 30ern und 40ern ein sehr beliebter Ort zum Angeln.
9: Unfortunately, there was a lot of farming that went on around the lake and it got very polluted.
8: Dadurch, dass hier sehr viel Landwirtschaft um diesen See betrieben wurde, ist der See ein wenig verschmutzt worden.
9: And the pollution over the years killed a lot of the vegetation and a lot of the fish that were in the lake.
8: Und diese Verschmutzung hat leider einen Teil auch der Vegetation und der Fischwelt im See vernichtet.
9: Since then the departments
8: inzwischen aber haben die Behörden begonnen, den See zu renaturisieren, so dass wir ihn bald wieder in der ursprünglichen Form hier auch sehen können.
9: Restoration of bringing the lake back to what it was. It's starting to be again a
8: sehr beliebter Ort, sieht man auch daran, dass hier einige mit dem Boot rausfahren, einige hier ein wenig angeln, also der See hat wieder seine Lebendigkeit bekommen.
9: It's coming back to life to what it used to be.
8: We can see sometimes some alligators here. Wir sehen also einige Alligatoren mit etwas Glück hier im Schiff.
9: This lake is very well known for a lot of large alligators. You can see them usually around the shores.
8: Der See ist bekannt für große Alligatoren, die man normalerweise hier im Schilf auch sieht.
9: Im
8: Frühjahr, quasi die Brutsaison, da hört man die Alligatoren auch mit ihrem Geräusch.
9: Well, it's Florida. Yeah, there's poisonous snakes, but not all snakes are poisonous. They're fine.
8: Ich fragte, ob es hier auch giftige Schlangen gibt. Ja, es ist Florida, da gibt es einige, aber nicht alle Schlangen sind giftig. You wouldn't recommend to swim in it, it's dangerous.
9: I would not recommend swimming in this part of the lake. No.
8: Ich habe gefragt, ob man hier schwimmen sollte. Er würde es nicht empfehlen, because of the alligators.
9: Alligators.
10: See you later, alligator.
9: We're back in downtown Winter Garden.
8: Jetzt befinden wir uns im Herz von Winter Garden, diesem kleinen Vorort von Orlando.
9: So we just rode through some of the historic part of the downtown Winter Garden.
8: Und sind dabei mit dem Rad durch eine der historischen kleinen Straßen von Winter Garden gefahren.
9: So now we're in some of the newer part of downtown.
8: Und befinden uns jetzt in einem der neueren Gebiete von Winter Garden. Und dabei sieht man, die Stadt hat sich sehr bemüht, auch das Neue im Stil des Alten zu bauen.
9: The same as the historic part. Downtown's very small shops, local businesses.
8: Kleine Geschäfte, kleine ansässige Firmen, die hier in Winter Garden sind.
9: The city does a very good job with keeping the charm of downtown with the small businesses.
8: Und die Stadt tut ihr Übriges dazu, um eben auch das kleine Gewerbe hier im Zentrum anzusiedeln und vor allem auch halten zu können.
9: Every Saturday there's a farmer's market.
8: Jeden Samstag ist hier ein Bauernmarkt auf diesem Platz.
9: Ja. Largest in Orlando.
8: Das ist der größte Bauernmarkt von Orlando.
9: People from all over Central Florida.
8: Menschen aus ganz Zentralflorida kommen jeden Samstag auf diesen Markt zum Einkaufen.
9: Yeah, Saturday it's crazy. This is just
8: it's crazy in diesem urtypischen Good Old America. Da erfrischen wir uns mit etwas frisch gezapften. Tut ja auch gut nach dem ganzen Kommerz der Parks. Westlich von Orlando, etwa eine halbe Autostunde von Downtown entfernt, bereitet sich mit Winter Garden ein charmantes historisches Städtchen aus. Herzstück ist der Plant Street Market, der unter anderem von Alan Delahunt geführt wird. Der aus Irland stammende Unternehmer hatte nämlich die Crooked Can Brewery Company gegründet, eine kleine Brauerei mit angeschlossener Markthalle.
11: So we have a brewery that brews all of our own craft beer and then
8: eine Brauerei, wir brauen hier unser eigenes Craft Beer und angeschlossen ja eine Markthalle mit 17 verschiedenen Verkäufern, die alle ihre unterschiedlichsten Produkte hier anbieten.
11: Wide variety of different food options. You know, for different age groups.
8: Wir haben Mac and Chips für die Kinder, aber eben auch Ceviche und Austern für die Erwachsenen, also für jeden etwas dabei hier.
11: Oysters and ceviche for the adults and kind of everything in between. There was no brewery, there was no food halls. We opened in 2015.
10: Als wir hierher kamen, gab es noch keine Markthalle. Also wir waren die Vorreiter in einer Zeit, als Markthallen in diesem Sinne gar nicht so populär waren. Im Jahr 2015, als wir herkamen, wir wollten diese Brauerei nicht nur für Bierliebhaber gründen, wir wollten einen Treffpunkt schaffen, in dem sich Familien treffen, Jüngere, Ältere, ein Ort des Zusammenkommens.
12: On Saturday night we get together for a glass of
13: beer. We've got everything from a really.
10: Wir haben verschiedene Biere hier, von einem hellen Lager, auch Münchner Art, Hefeweizen.
13: Wir
10: sind zu amerikanischen IPAs, neueren Bieren, also alles dabei hier. How popular is beer here in the States? Is it like in Germany?
13: Yes, I mean it's very popular, maybe different styles.
10: Bier ist beliebt wie in Deutschland, in Europa, vielleicht nicht dieses alte Bier, nicht dieses Lagerbier, wie es bei uns stark vertreten ist, sondern das leichtere US-amerikanische Bier.
13: American Lager or the IPA, very, very big.
10: Is it also like in Germany people meet on a Saturday afternoon watching soccer to meet here for beer? Ich fragte ihn, ob es wie bei uns ist, dass man sich hier am Samstagnachmittagabend zum Bier trifft, um gemeinsam zum Beispiel Fußball zu schauen. Er sagte ja, aber es geht hier vor allem darum, dass die Familien zusammenkommen. Und sei es nur Mutter und Großmutter mit dem Enkel oder auch eine Großfamilie. Also man trifft sich hier, kommt zusammen.
13: Creating a space for people to come together.
10: You worked before on Disneyland, you know the contrast to this peaceful city here.
13: Yes, so I mean this is real world.
10: Das ist hier das echte Florida, charmant, es ist ruhig, es ist angenehm.
13: Charming, it's small, it's quiet. This is where the people of Orlando hang out. This is, you know, where.
10: Das ist der Ort, an dem man sich trifft am Wochenende, Familien, Freunde. Man geht nach Disney ein paar Mal, aber hierher kommt man immer wieder.
13: To Disney World a couple of times, but you keep coming back to places like this.
8: Of course, keep coming back. Ja, Radfahren in Orlando Downtown, denke ich, keine Chance. Aber hier in diesem ruhigen Ort Wintergarden, da macht es Spaß. Und das grenzenlos auf dem West Orange Trail zwischen Atlantik und Golf von Mexiko. Einmal quer durch Florida. Für den Triathleten Dennis Jones ist dies überhaupt kein Problem. Dieser Radweg wurde entwickelt von einigen der Stadtverordneten dieses Ortes Wintergarden. Und seitdem ist dieser Radweg verbunden mit vielen anderen Städten. In Florida. Er durchquert Florida auf einer Länge von 250 Meilen.
14: Across the state, 250 miles. This is actually used to be the train tracks.
10: Früher verlief hier eine Eisenbahnlinie entlang.
14: So there's a lot of the.
10: Man nennt das Ganze hier Rail to Trail, also eine Eisenbahnlinie, die zu einem Fahrradweg umgewidmet wurde.
14: Train tracks. To bike trails. Near Cape Canaveral, now it's called the Coast to Coast.
10: In der Nähe von Cape Canaveral beginnt dieser Radweg. Jetzt verbindet er Küste und Küste, also Coast to Coast. And it goes to the west to Tampa.
14: So. St. Pete.
10: Ah, und geht dann nach St. Petersburg,
14: yes.
10: Rüber an den Golf von Mexiko.
14: Yeah, as we ride this.
10: Auf dem Weg hierher haben wir einige alte Lagerhäuser passiert. Hier wurden früher Orangen gestapelt, als man hier noch sehr viel Orangenzucht betrieb. So now there is not so much orange tree.
14: No, now it's all houses.
10: Jetzt gibt es hier fast keine Orangenplantagen mehr, alles Häuser. So the real orange plantate, they are outside of the towns?
14: More south now. Back in the 70s, there was a very bad freeze.
10: Die großen Plantagen befinden sich südlich von hier, liegt auch an einem großen Kälteschock in den 70er Jahren. Diese Kältewelle hat damals sehr viele Orangen vernichtet.
14: Most people 3, 4, maybe 5 days.
10: Die meisten, die diesen Radweg entlang radeln, brauchen dafür 3 bis 4, 5 Tage. And there are possibilities to overnight somewhere.
14: There's a few places to overnight. A lot of people will camp.
10: Man kann unterwegs übernachten, gibt es einige Orte und nicht wenige, die campen sehr gerne. So you can camp free here or on designated camping places?
14: Yeah, designated camping places.
10: Also nicht unbedingt ein freies Campen ist erlaubt, aber auf Campingplätzen. And even on camping places, maybe there is a snake, you never know.
14: No, it's Florida. There's a lot of, we're here at a butterfly garden.
10: Wir sind in Florida, überall gibt es Schlangen, auch hier kann es welche geben. Wir sind hier am Schmetterlingsgarten.
14: A lot of natural.
10: Viele Pflanzen, an denen sich die Schmetterlinge laben können. Also deswegen sieht man hier sehr, sehr viele.
15: There's a butterfly circling the bee.
10: Butterflies Circling. Ja, nach dieser Verschnaufpause in Wintergarten stürzen wir uns später wieder in die Unterhaltungsmaschinerie dieser Metropole. Neben den großen Themenparks gibt es ja mitten in Orlando am International Drive den Icon Park als kostenloses Open-Air-Freizeitgelände. Darin befinden sich Dutzende Restaurants und Bars. Und überall dreht sich als Highlight dieses Orlando Eye ein 122 Meter hohes Riesenrad. Uns ruft später noch der Zirkus der Sonne. Wie immer an dieser Stelle, auf Weiterhören. Oh mein.

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2: Richtet auf eure Lauscher, denn hier spricht der Tauscher. Der Alexander grüßt sie alle miteinander und wünscht auf diese Weise eine schöne Radioreise. Wir sind wieder da in Florida, in den USA und entdecken diesmal die Region Orlando. In tropischer Atmosphäre reiht sich rund um Orlando ein Erlebnispark an den nächsten. Einer der Höhepunkte eines Parkbesuches ist ohne Zweifel der Besuch einer der Shows des legendären Cirque du Soleil. Das Unternehmen aus Montreal in Kanada, dort spricht man ja Französisch, also der Name steht für Zirkus der Sonne, Cirque du Soleil. Die Shows, sie verbinden Artistik, Theaterkunst und Livemusik. Tausende Menschen arbeiten weltweit für den Cirque du Soleil, darunter etwa 1200 Artisten aus etwa 80 Ländern. Weltweit werden gleichzeitig mehrere Shows von verschiedenen Truppen aufgeführt. Brian zum Beispiel spielt den Clown in der Show Drawn to Life. Ich traf ihn kurz vor seinem Auftritt im großen Zirkuszelt im Park Disney Springs. Und mit ihm sprach ich zunächst auch über seine große Bühnenerfahrung in diversen Disney-Shows.
3: I also work at Walt Disney World here in Orlando, and one of the shows that I performed here is called Frozen Sing-Along.
2: Brian hat davor auch mitgespielt bei Frozen, also die Eiskönigin, völlig unverfroren. Frozen Sing-Along erzählt wird die Geschichte der Schwestern Anna und Elsa im Königreich Arendelle. Elsa besitzt magische Eiskräfte, die sie nach einem Unfall mit Anna kontrollieren muss und aus Angst auch isoliert. Und als Elsa ihr Reich versehentlich in einen ewigen Winter stürzt, da macht sich Anna mit Freunden auf die Suche nach ihr.
3: So we're telling the story of Queen Elsa and these two sisters, and she discovers that she has ice powers, and it goes from there. Mostly what the audience would sing, and mostly I would just tell the story in a comical way.
2: Und er, Brian, war quasi der Geschichtenerzähler in einer doch lustigen Art und Weise.
3: The Hoop-Dee-Doo Review is a dinner show.
2: Hoop-Dee-Doo Review ist eine Show, während man Abend isst, also eine Dinner Show, und das ist eine sehr typische amerikanische Art.
3: But that's an American form. So those are all shows that are within Walt Disney World.
2: In dieser Show hat er getanzt, hat er gesungen. Vor allem waren es traditionelle amerikanische aus dem 18. Jahrhundert.
3: Traditional American songs from the 1800s.
2: Cirque du Soleil arbeitet nicht mit Tieren. Er ist eine Mischung aus Akrobatik und Theater.
3: And circus. Cirque du Soleil has really pushed the art form because traditional circus is very much.
2: Cirque du Soleil hat gewissermaßen den Zirkus nach vorn gebracht, hat den Zirkus deutlich weiterentwickelt, denn bis dahin war Zirkus vor allem Akrobatik, Akrobatik auch mit Tieren. Beim Cirque du Soleil tritt in den Zirkus auch das Theater mit hinein und das sehr farbenfroh, also eine qualitative Erhöhung.
3: And this involves a lot more theaters. I mean, Cirque has the highest standard of circus.
2: Eine der anspruchsvollsten akrobatischen Vorführungen, die man überhaupt auf einer Bühne sehen kann, sieht man hier im Cirque du Soleil.
3: My background is in theater primarily.
2: Sein Metier ist das Musical-Theater, aber auch die Clownerie. Er weiß, dass es in Deutschland sehr viele Musical-Theater gibt. You heard about the musical theater in Germany?
3: Yeah, I heard you have some of the most amazing productions, musicals, huge musicals. And in fact, I mean...
2: In Hamburg, we have.
3: Yeah, yes. So someday I have to go visit there.
2: Brian hat gehört, dass wir in Deutschland eine der größten Musical-Häuser haben, die tollsten Shows, und er möchte eines Tages zu uns kommen.
3: So most of my training is in that musical theater and in theater in general. And
2: ich trainiere insbesondere Theater und Musical-Theater, und da ich weniger mit Worten auftrete, als viel mehr mit Artistik und Akrobatik und Clownerie, hat das vielleicht auch einen größeren Zugang zu noch mehr Menschen.
3: Mostly I'm not speaking words, which makes it more accessible to anyone. So we have for the whole cast, every week we'll have at least one or two trainings.
2: Zweimal in der Woche gibt es für den gesamten Cast ein Sporttraining, einfach um sicherzustellen, dass sie diese Leistungen bringen können. Aber auch er als Clown hat zweimal in der Woche ein spezielles Programm.
3: For the performers of the clowns, we also do trainings just to make sure we are cleaning our moments and the shapes. And then of course we also do the show two times a day, and so that's quite a bit of training as well.
2: Zweimal am Tag läuft diese diese Show. Das ist schon ein enormes Training. So it runs in the morning, in the afternoon.
3: Usually we have two shows in the evening, one at 5:30 and one at 8.
2: Normalerweise gibt es zwei Shows am Tag, die eine um 5:30 Uhr am Abend, die andere um 8 Uhr und dann nochmal am Sonntag eine etwas frühere Show.
3: Some days we have a slightly earlier show. One of the moments that we do in the before the show, pre-show, we bring up two people.
2: Schon bevor die Show beginnt, wird das Publikum einbezogen. Beispielsweise werden die ganz kleinen Kinder auf die Bühne gebeten. Sie bekommen ein Papier, können da ihre Lieblingsbilder malen, ihre Motive. Und diese Motive werden dann gezeigt. Und dann werden diese Bilder kurz vor Beginn der Show allen präsentiert. Und die Kinder können diese kleinen Bilder mit nach Hause nehmen, verbunden auch mit einem kleinen Geschenk.
3: And then they can take them home with an extra gift.
2: Vor der Show beginnt die Show für die Kleinen. Ja, und während der großen Show, obwohl es zu verlockend ist, sind Fotos und Videos streng verboten. Die schönen Strände am Atlantik oder Golf sind in Orlando noch nicht in Sichtweite, aber dafür kann man im Sea Life zum Beispiel Haien, Stachelrochen oder Meeresschildkröten ganz nahe kommen. Man läuft zum Beispiel durch Floridas einzigen 360-Grad-Ozeantunnel und kann zutraulichen Seestern oder auch Anemonen berühren. Als der Himmel über Orlando seine Wasserschaukünste mir zeigte, da war ich zum Glück trockenen Fußes im großen Zelt vom Zirkus der Sonne. Ich sprach mit dem Clown Brian und mit der PR-Chefin dieser Show, Drawn to Life, mit Brooke Fair.
3: Our show is based on Disney animation, and so we've taken a lot of.
2: Die Show, sie bezieht sehr viele Disney-Animationen, auch frühere, ältere Melodien in diese Show hinein.
3: Into our show.
2: We start with really old melodies like When You Wish Upon a Star, something like this.
3: You will definitely hear When You Wish Upon a Star inside of our show many times. It's snuck, it's woven into the show.
2: Man wird diese Musik When You Wish Upon a Star mehrfach in der Show hören, aber sie wird in verschiedene Art und Weise eingebaut, so in different interpretations.
3: Yeah, our composer has done a really good job of taking some of the Disney melodies and incorporating them without it feeling too much like you're just watching a video of.
2: Der Regisseur, der hat sehr viel Kreativität da reingesteckt, diese verschiedenen Melodien in die Show einzubeziehen.
3: Well, we have many of the 90s films, so there's Aladdin, there's A Whole New World is in there. Lion King, we have some quotes throughout the entire show.
2: Also auch zum Beispiel König der Löwen, Lion King ist dabei, aber immer auch in kleinen Portionen musikalisch eingefügt.
3: We're located in a building that is themed to look like a big white tent here at Disney Springs in Orlando.
2: Die Shows finden in einem großen Zirkuszelt statt, das größte Gebäude hier in einem weißen Zirkuszelt in Disney Springs, Orlando. Brooke Fair ist hier bei uns. Wir stehen kurz vor einer Aufführung im Zirkussaal.
1: Und we're in the theater for Drawn to Life, presented by Cirque du Soleil and Disney.
2: Jetzt, kurz bevor die Show Drawn to Life, also übersetzt zum Leben hingezogen, beginnt, werden alle Sicherheitschecks durchgeführt. Die Techniker sind auf der Bühne, alle Seile.
1: They test all the apparatus, the acrobat.
2: Alle Seile, auch hier die Ringe, alle Apparate, alle Räder, die heute Abend hier zum Einsatz kommen, werden getestet, damit sie sicher sind für alle Darstellerinnen und Darsteller.
1: Before the show begins. Because our show is a love letter to the art of animation,
2: unsere Show eine Liebeserklärung an das Leben ist, vor allem weil unsere Show eine Liebeserklärung an die Animation ist, ist diese Bühne auch aufgebaut wie eine Bühne der Animatoren.
1: Appears to be a giant animator's desk. So our show is all about overcoming your fear and believing in yourself.
2: Die Show handelt davon, dass man seine Ängste überwinden muss und seine eigenen Kräfte aktivieren muss, um im Leben zurechtzukommen, um das Leben zu meistern. Und deswegen ist diese Show nicht nur für Kids, sie ist für alle Menschen, ob jung oder alt.
1: So it's really a story for of all ages. I've seen the show many, many times, and I always.
2: Obwohl Brooke diese Show schon sehr oft gesehen hat, ist sie immer wieder auch beeindruckt und sehr berührt von dieser Show, wo es doch um Familienliebe geht und auch um die Kraft der Familie.
1: Love, family love and believing in yourself. Julie is our heroine and we follow.
2: Julie steht im Mittelpunkt und ein Mädchen, das ihre Ängste überwindet und das dann gewissermaßen über sich hinauswächst.
1: Stops letting fear. We have resident shows in here in Orlando, in Mexico, in Hawaii, Las Vegas and Berlin.
2: Es gibt feste Shows hier in Orlando, in Mexiko, in Las Vegas, in Hawaii und in Berlin.
1: And then we have many touring shows that tour throughout the whole world.
2: Und es gibt viele Shows, die auf Tournee gehen durch die ganze Welt. In all countries?
1: All countries, yes. All over the globe.
2: All over the globe. Also überall auf der Welt treten die Darstellerinnen und Darsteller auf. And also your actors are from all over the world?
1: Yes, we have an international group of artists bringing our shows to life every night. It's truly fantastic.
2: Auch die Darstellerinnen und Darsteller kommen aus aller Welt und bringen jede Nacht, jeden Abend hier diese fantastische Show auf die Bühne.
1: Everywhere from Quebec and Canada.
2: Wenn man durch die Garderobe läuft, sieht man eine große, lange Linie mit Flaggen.

0: aus aller Welt. Es gibt Schauspieler aus Quebec, es gibt Schauspieler aus der Ukraine, aus Russland, aus Äthiopien. Wir suchen auf der gesamten Welt die besten Schauspielerinnen und Schauspieler.
1: All over the globe to find the best of the best for the circus arts and bring them to our shows.
0: I think also especially from Russia, because the circus has a very long tradition there. Also gerade auch in Russland hat der Zirkus ja eine große, lange Tradition.
1: Yes, we have several Russian artists.
0: Wir haben einige russische Darstellerinnen, Darsteller und wir sind sehr stolz, dass sie hier ihre Künste zeigen können.
1: Display those incredible talents that they have. It's wonderful within our walls.
0: Es ist toll, dass wir in unseren Wänden in diesem Haus eine Verbindung haben von Menschen aus aller Welt, Freundschaften und eine Community aus aller Welt, die hier zusammenhält.
1: Of just international understanding and friendship.
2: Die Zirkusbühne, sie kennt zum Glück keine Grenzen und vor allem auch keine ideologischen Scheuklappen. Kulinarisch sind die USA ja ein Land der auch unbegrenzten Möglichkeiten. In der Heimat des Fastfood dreht es dem Genießer an manchen Orten sicher den Magen um. Wenn man, wie ich, an mehreren Tagen das Frühstück und Abendessen selbst organisieren muss, dann merkt man, es geht deftig zu, teilweise fett, finanzierbar bis gut, ja, aber doch im Preis recht gehoben. Schauen wir mal einem Spitzenkoch über die Schulter. Theo Goupil, er ist Chefkoch im Michelin-Sterne-Restaurant Salt and the Cellar bei Akira nahe Disneyland. Hier treffen japanische Kochtechniken auf mediterrane Küche und Geschmacksrichtungen aus aller Welt zu einer, wie der Maestro sagt, Sinfonie der Aromen.
3: So my father's French, so my grandmother's from Puerto Rico. My mother's actually Austrian and Puerto Rican.
0: Mein Vater ist aus Frankreich, ich bin in New York aufgewachsen, meine Großmutter kam aus Puerto Rico, meine Mutter, sie ist eine halb Österreicherin, halb Puerto Ricanerin. Ich habe in New York lange Zeit gearbeitet, habe da eine Patisserie geführt, bin da quasi auch so ein wenig in die Fußstapfen meines Vaters gestapft und habe lange Zeit als Chef einer sehr bekannten Patisserie gearbeitet, der Fancy Patisserie, eine Patisserie, die wir gerade erst im Dezember 2019 eröffnet hatten mit diesem tollen Gebäck. Und dann kam die Corona-Krise. In New York hatten die ganzen Patisserien schließen müssen. Hier in Florida hatte eine noch geöffnet gehabt. Also die Patisserie, sie hat sich gewissermaßen durch mein Leben gezogen.
3: Unfortunately during COVID, New York closed completely. I've been at just about three.
0: Theo war bereits involviert in das Hotel, bevor das Haus überhaupt geöffnet hatte.
3: My involvement before the opening was.
0: In seinem alten Restaurant war er dabei gewesen, als man hier das Design für dieses Etche-Haus entworfen hatte. Und davor hatte er bereits diese Kaffeenachmittage für den Sonntagnachmittag entworfen.
3: For afternoon tea on Sundays. In French we call it savoir-faire. Which is a know-how.
0: Er benutzt das schöne Wort savoir-faire, also das Wissen, wie man etwas macht. Das muss man als Koch haben und eben auch die Leidenschaft dafür. Wenn man beides hat, das Wissen und die Leidenschaft, dann kann dieser Beruf so erfolgreich sein.
3: And if you have that passion and you have that know-how. Cuisine here is Asian Mediterranean. Chef Akira Back, who's our chef partner for the
0: Koch Akiro, den man hier Chef Akiro nennt, hat 26 Restaurants in der gesamten Welt. Daher auch der asiatische Einfluss in dieser mediterranen Küche. All das, was er konzeptionell entwickelt, geschieht immer in Zusammenarbeit mit Chef Akiro.
3: 26 restaurants around the world. Chef Akira is Japanese and Korean.
0: Akiro wiederum hat japanisch-koreanische Wurzeln, möchte diese Küche einfach halten.
3: Likes to keep it simple. For example, we have the duck on our menu. It's twist from almost duck à l'orange because there's a little bit.
0: Also beispielsweise die Ente, die es hier auf der Karte gibt. Einerseits die Orange als mediterraner Einfluss, zum anderen die Balsamico Sojasauce, die reduzierte, und das ergibt quasi diese Fusion.
3: But then you bring the Asian component in with a balsamic soy reduction, and those flavor profiles working very well together, creating something very unique and balanced. Florida cuisine, you know, you see a lot of good restaurants, there's a lot of fine dining, but still.
0: Wenn man durch Florida hier fährt, natürlich sieht man sehr viele sehr gute Restaurants, aber es braucht eine Zeit, um den Kern zu entdecken. So it takes time to find the good restaurants, to find the real cuisine.
3: Yeah, I mean, I've been here 8 years. There's been a big change in the restaurant scene since I've moved here. A lot of very good restaurants now.
0: Theo beobachtet, dass sich in den letzten 10 Jahren die kulinarische Szene hier in Zentralflorida durchaus verändert hat, zum Positiven. Er möchte nicht sagen, dass wir hier die beste Küche Floridas haben. haben, aber all die Gäste bestätigen ihm, dass es sich lohnt, hierher zu kommen. Oft nicht so einfach zu finden, etwas versteckt, aber es gibt sehr gute Restaurants. So you find it a little bit tricky to find because it's inside of Florida.
3: Yeah, and then also too, there's a piece of being from New York, the food capital of North America.
0: Ja, er kommt aus New York, viele Gäste, die aus New York kommen, und New York ist nun einmal die kulinarische Hauptstadt Nordamerikas, werden vielleicht nicht diese Vielfalt finden wie in New York, aber viele möchten auch einfach ihren Gaumen erweitern. Gedanklich jedenfalls sind neugierig auf das, was man hier findet.
3: Taste things that are different and break outside of the norm.
0: Typical Floridian cuisine, is it inspired by the Cuban, or what would you say?
3: Typical Floridian cuisine, that's a difficult question because you have so much culture in Florida. I mean,
0: ich fragte ihn, was die typische Küche Floridas ist, ob sie eventuell durch die kubanische Küche inspiriert ist, und er sagte, es ist schwierig zu beantworten, weil es so viele Inspirationen aus so vielen Ländern hier gibt.
3: Because even here, like in Kissimmee, where we are, I mean, you have a lot of Cubans, a lot of Puerto Ricans, a lot of Venezuelans.
0: Auch hier in Kissimmee, diesem Teil von Florida nahe Orlando, gibt es sehr viele Kubaner, sehr viele Puerto Ricaner und auch sehr viele Menschen aus Venezuela.
3: So you can find places that are a fusion of all of those.
0: Dann gibt es in diese Restaurants mit sehr viel Einfluss aus Puerto Rico, aus Venezuela, aus Kuba, aber eben auch rein US-amerikanische Restaurants, die er zum Beispiel mit dem Thema Grillen, also Barbecue, bezeichnen würde. Chef Theo freut sich, dass immer mehr Menschen dieses Restaurant, dieses Haus entdecken, Gäste, die aus fernen Teilen der Welt kommen. Er hat jüngst zum Beispiel Gäste aus Südafrika hier begrüßt, die zum ersten Mal hier in Kissimmee waren, die sehr interessiert waren an seiner Küche, weil sie sich durchaus abhebt von der regionalen Küche. Ultralux spiegelt sich dementsprechend auch in den Preisen nieder. Restaurantbesuche in den USA sind generell kein billiges Vergnügen. Und obendrauf, auch wenn es für unsere Ohren viel ist, die Service-Mitarbeiter, sie leben unbedingt davon. Deswegen sollte man da nicht sparen. 15% mindestens, 20-25% besser Trinkgeld. Die werden da wirklich erwartet. Die Stadt Orlando, sie ist flächenmäßig etwa so groß wie Bielefeld. Das klingt recht bescheiden, aber Orlando ist ja eng mit den umliegenden Orten verwoben, wie zum Beispiel Kissimmee, südlich der Stadt. So ist eben die Greater Orlando riesig und umfasst knapp 10.000 Quadratkilometer. Und das wiederum ist fast die Fläche von New York. Disney World liegt südwestlich von Orlando, Universal und SeaWorld liegen im Süden der Stadt. Wenn man in dieser Region irgendwo auf einer Dachterrasse steht, dann erahnt man die Größe dieser Megapolis. So zum Beispiel auch in Kissimmee. Von der Dachterrasse des Etta-Hotels aus, da kann man zwei der Feuerwerke der Themenparks sehen, erklärt uns Chefkoch Theo Goupil.
3: We are the first property right outside of Disney. The only luxury property right outside of Disney. We are literally 2 minutes down the road from Animal Kingdom.
0: Wir sind das erste quasi etwas höhere Ressort außerhalb von Disneyland. Wir sind etwa 2 Minuten mit dem Auto von Animal Kingdom entfernt.
3: And the beauty of the property is that you can.
0: Das Gute ist, man kann die Parks besuchen, Disney Universal, muss aber nicht die ganze Zeit in dieser Disney Themenwelt bleiben, auch zur Übernachtung.
3: Disney Theme World for your entire time, which is lovely because we have a lot of guests that come.
0: Viele Gäste, auch Familien mit Kindern, die lieben es, den Tag über in diesen Parks zu verbringen. Die wollen aber abends ein wenig fliehen aus diesem zu großen Trubel der Themenparks.
3: There's something beautiful about the property when you walk in. I mean, I'm here anywhere between 10 and 14 hours.
0: Theo arbeitet oft 10 bis 14 Stunden am Tag, aber er spürt nicht diesen Trubel, der hier außerhalb herrscht, denn wir befinden uns nur ein paar Meter von einer 8-spurigen Straße entfernt, auch der Garten sehr geschützt. Man hört faktisch vom Verkehr nichts, beziehungsweise nicht sehr viel, auch im Haus selbst, auch im Garten. Diese Aromen lassen einen vergessen, dass man eigentlich sehr nah an dieser trubeligen Welt der Parks ist.
3: We hear the noise. We're here in a zen, tranquil space. From the rooftop, you can see all of the main points of Disney.
0: Von der Dachterrasse sieht man die wichtigsten Attraktionen von Disneyland, und vor allem sieht man abends auch die Feuerwerke in Disney. Das ist sehr, sehr toll.
3: You can see all of the fireworks in the evening as well, too, which is pretty lovely. But there's 2 points. There's the fireworks in Epcot, and then there's the fireworks in Disney Springs.
0: Es gibt 2 große Feuerwerke, die man von der Terrasse hier beobachten kann. Einmal Disney Springs, einmal Epcot. Das eine beginnt um 21 Uhr, das andere um 21.30 Uhr.
3: Good half hour, 45 minutes of fireworks every day.
4: Fireworks, rockets are glowing, fresh
3: Epcot. Epcot is part of the parks, but it's kind of a tour of the world.
0: Epcot, zum einen dieser große Park, ist im Prinzip eine Tour durch die Welt mit verschiedenen Ländern, Kontinenten, die sich auch wiederum in den Restaurants widerspiegeln, also eine Reise durch die Welt innerhalb von Epcot.
3: And it's like replicating that piece of the world. You need to have a ticket to go into Epcot there where Disney Springs.
0: Disney Springs, dafür braucht man kein Ticket, ist eine Shopping Area, hat viele Restaurants und all das.

0: tut sicher etwas Ruhe im Zimmer gut. Und wie ist es für die Menschen, die mehrfach am Tag auf der Bühne stehen? Wie motivieren die sich? Das fragte ich zum Beispiel Brian Miller, den Clown.
1: Every day I find something new. You know, you go through the show and you do it many times.
2: Also ich entdecke jeden Tag etwas Neues. Ich meine, ich gehe so oft mit der Show auf die Bühne und dann nehme ich mir vor, dass ich mich auf einen ganz spezifischen Moment konzentriere und dann denke ich, wenn ich den Moment so ändere, dann ist es lustig.
1: If I change this, now it's funny. It's timing. You know, I found.
2: Es kann auch das Timing sein. In einem bestimmten Moment kann ich zum Beispiel einfach warten. Eine Sekunde warten, bevor ich den nächsten Schritt tue. Da muss ich lachen. Ich weiß nicht warum, aber es klappt.
1: I don't know why, but it does.
0: Applaus für Brian, den Clown im Cirque du Soleil. Charlie Rivel, ein Clown aus Spanien, sagte einmal, jeder Mensch ist ein Clown, aber nur wenige haben den Mut, es zu zeigen. Orlando befindet sich im Zentrum der Florida-Halbinsel. Tampa im Westen liegt etwa 120 Kilometer entfernt. Jacksonville an der Ostküste ist etwa 200 Kilometer entfernt. Nach Miami im Süden sind es etwa 350 Kilometer und Tallahassee im Norden liegt etwa 400 Kilometer entfernt von Orlando. Daniel Hollander von Visit Orlando über die Vielfalt dieser Region.
3: The things that we know, particularly Germans, like, and we've all been obsessed with lately, is space.
4: Wir wissen, dass viele in Europa ja sich sehr für Raumfahrt interessieren. Das NASA Kennedy Space Center ist nur 45 Minuten von hier entfernt. Dort kann man sehr viel erleben, Raumschiffe besteigen, man kann sehr viel erfahren über die Raumfahrt. Nur 45 Minuten von hier.
3: NASA's Kennedy Space Center is only 45 minutes away. The ability to experience sport in Orlando.
4: Das Tolle an Orlando ist auch das Sportangebot. Egal, ob man sich sportlich auf dem Bike betätigt oder auch professionell Tennis spielt, ob man Volleyball spielt oder ob man Paddle spielt. Es gibt hier für alles Angebote.
3: One of the things that we find people really enjoy is the outdoors.
4: Weiterhin gibt es hier viel Outdoor-Möglichkeiten, beispielsweise Kajakfahren auf unseren sehr klaren Seen.
3: Beautiful springs, or you want to go on an airboat over parts of the Everglades.
4: Oder auf einem Luftkissenboot in den Everglades. Die Alligatoren sehen, da muss man nicht selber paddeln, man wird quasi über den Sumpf hinweg geflogen. Das ist ein Angebot in den Everglades.
3: You can experience nature without really having to paddle. Somebody will take you on a big fan boat. We're the water ski capital of the world, so
4: wir sind auch die Wasserski-Hauptstadt der Welt, deswegen kann man hier sehr viele andere Aktivitäten tun. Wasserski, Jetski beispielsweise mit dem Motorboot, man kann das hier lernen und sehr, sehr aktiv sein.
3: So you can try something new and learn a new skill or go paddleboarding. So, and then one of the things that also makes Orlando special is where we're located.
4: Wir wissen, dass gerade auch die Deutschen, Österreicher, Schweizer sehr gerne in ihrem Urlaub sehr viel von Florida sehen wollen. Wir sind hier im Herzen von Florida, im Zentrum. Man kann alle Küsten sehr schnell erreichen, die Westküste, die Ostküste. Man ist mit dem Zug sehr schnell auch in Südflorida. Also ein Brightline ist der Zug, der beispielsweise von hier, von Orlando direkt nach Miami fährt.
3: But of course, when you're planning your trip, it'll take you 120 days to see.
4: 120 Tage würde es brauchen, sagt Daniel, um allein all das zu erleben, was es hier in Zentralflorida gibt. Also man muss schon seinen Urlaub deutlich verlängern oder auch wiederkommen hierher.
0: Orlando, you're the star. Ja, die Zeit, die verging wie im Flug und schon steht der Rückflug an. Da ist viel Sitzfleisch gefragt und der Jetlag, der ist kein guter Freund. 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Ich sage zum Abschied au revoir, adios, hey, ade, servus, güle gül, antio, ayo wobam, das bedeutet ja, tschüss, ciao, marhaba und shalom und natürlich goodbye.

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1: Ich bin Joshua Heise. Gelungene Generalprobe für die deutsche Fußballnationalmannschaft. Das Team von Bundestrainer Nagelsmann hat beim letzten Testspiel vor der WM in Nordamerika den Mitgastgeber USA mit 2:1 besiegt. Das erste deutsche Tor fiel direkt in der zweiten Minute durch Kai Havertz. Nach einem US-Ausgleich konnte Leroy Sané den Siegtreffer erzielen. Ab Montag müssen alle EU-Länder neue Regeln zur Lohntransparenz in nationales Recht umgesetzt haben. In Deutschland ist das aber noch nicht passiert. Das Bundesfamilienministerium will das deutsche Recht erst bis Anfang nächsten Jahres anpassen. Theoretisch könnte die EU nun ein Strafverfahren einleiten. Das Gesetz soll unter anderem Gehaltsunterschiede bei Männern und Frauen sichtbarer machen. In den ersten 5 Monaten des Jahres sind in Deutschland mehr als 1.400 Organe gespendet worden. Gut 12% mehr als im Vorjahreszeitraum. Trotzdem reicht die Zahl der Spenden weiter nicht aus. Zoe Tassovali berichtet.
2: Der leichte Anstieg bei den Spenden dürfte die Diskussion über neue Regeln trotzdem weiter anheizen. Denn in Deutschland gilt bisher nur jemand als Organspender, der zu Lebzeiten zustimmt oder dessen Angehörige nach dem Tod ihr Einverständnis geben. In vielen anderen europäischen Ländern ist das anders. Dort gilt grundsätzlich jeder als Spender, solange er nicht widerspricht.
1: 100 Meter in 9,98 Sekunden. Das hat der Hamburger Sprinter Owen Unser bei der Sparkassengala in Regensburg geschafft und hat damit den bisherigen deutschen Rekord, der ebenfalls von ihm stammt, um eine Hundertstelsekunde unterboten.
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1: Wir haben einen super Tag hier im Schwarzwald gehabt. Wir haben mit der tollen Hängebrücke angefangen, da mit den tollen Wasserfällen auch drunter. Ein einmaliges Erlebnis. Ja, und danach waren wir auf einer Sommerrodelbahn, finde ich. Wo war das?
2: In Todtnau.
1: Ich glaube, die geht 3 Kilometer runter den Berg.
2: Und in der Seilbahn hoch war auch cool.
1: Ja, toll.
2: Perfekter Ausblick.
1: Zum Abkühlen sind wir an den Schluchsee gefahren und machen uns jetzt langsam wieder auf den Weg nach Freiburg.

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1: Ich bin Joshua Heise. Guten Morgen. Die deutsche Fußballnationalmannschaft hat ihre WM-Generalprobe gegen Mitgastgeber USA gewonnen. Das DFB-Team gewann in Chicago mit 2:1, trotz Jetlag und schwülem Wetter. Thomas Bremser berichtet.
2: Das Spiel ist kaum angepfiffen, da jubelt die deutsche Mannschaft schon. Kai Havertz trifft schon nach 2 Minuten. Doch danach passiert erstmal nicht viel. Nach 37 Minuten kommen die USA verdient zum Ausgleich. Durch einen Weitschuss Volleyhammer unter die Latte. Nach rund einer Stunde trifft dann ausgerechnet Leroy Sané, der den verletzten Lennart Kahl ersetzt hat.
1: Schwere Verkehrsunfälle mit Cannabiskonsum am Steuer sollen bald auch in der amtlichen Statistik auftauchen. Das sieht ein Gesetzentwurf vor, der am Freitag in den Bundesrat kommt. Die Daten sollen die Unfallforschung verbessern und gezieltere Aufklärung ermöglichen. Seit August 2024 gilt beim Autofahren ein THC-Grenzwert, ähnlich wie die Promillegrenze bei Alkohol. DGB-Chefin Fahimi fordert eine verpflichtende Betriebsrente für alle Beschäftigten. Dem Redaktionsnetzwerk Deutschland sagte sie, rund 20 Millionen Arbeitnehmer hätten derzeit keine betriebliche Altersvorsorge. Fahimi schlägt deshalb vor, auch Beschäftigte ohne Tarifverträge unter bestimmten Bedingungen in die bestehenden Modelle aufzunehmen. Konkrete Eckpunkte will sie Ende des Monats vorlegen. Ex-Vizekanzler Habeck hat Israels Vorgehen im Gazastreifen und Westjordanland scharf kritisiert. Bei einer Veranstaltung der Zeit sagte der frühere Grünen-Chef, israelische Siedler würden mit brutaler Gewalt versuchen, Palästinenser aus dem Land zu drängen. Das sei, Zitat, im Grunde Terrorismus. Gleichzeitig betonte Habeck, dass es für den Hamas-Anschlag vom 7. Oktober 2023 keine Rechtfertigung gebe.
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1: Wir haben gesucht, Urlaub mit Hund im Schwarzwald, kann ich nur empfehlen. Ist da oben irgendwie ein Naturschutzpark, den wir besuchen. Baden-Baden, Straßburg. Freudenstadt waren wir auch, hat uns auch gut gefallen. Also wir haben hier bis jetzt richtig gut gegessen. Im Urlaub schmeckt es halt immer noch anders.
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8: Ich bin Angela Kress. Guten Morgen. Frauen und Männer sollen für gleiche Arbeit das gleiche Gehalt bekommen. Dabei sollen neue EU-Regeln helfen. Deutschland hat diese noch nicht umgesetzt und verstößt damit ab morgen gegen EU-Recht. Was genau sich ändern soll, weiß Ann-Christine Wenzel.
9: Bewerber sollen früh die Info bekommen, was das Einstiegsgehalt ist. Wer schon einen Job hat, soll erfahren können, was die Kollegen im Durchschnitt verdienen. Gruppiert nach Geschlecht, also nicht nach einzelnen Menschen. So sollen zum Beispiel Frauen erkennen, wenn Männer mit gleichen Aufgaben mehr verdienen. Und größere Arbeitgeber müssen künftig regelmäßig berichten, wie die Entgeltlücke zwischen Frauen und Männern ist.
8: Der Chef der Jungen Union Winkel schlägt vor, die Renten zum 1. Juli statt um 4,2 nur um 3% anzuheben. Dadurch könnte das BAföG wie geplant erhöht und Kürzungen beim Elterngeld verhindert werden, sagte er der Bild am Sonntag. Einfach wäre das nicht. Die Rentenanpassung ist gesetzlich festgelegt und lässt sich nicht einfach ändern. In 4 ostdeutschen Bundesländern stehen heute Wahlen auf kommunaler Ebene an. Der Ausgang könnte auch bundesweit für Aufsehen sorgen. Bei 3 Landratsposten stehen Kandidaten der AfD zur Wahl. Zudem gibt es eine Oberbürgermeisterwahl mit einem Kandidaten der rechtsextremen Partei Freie Sachsen. Bislang stellt die AfD bundesweit nur einen Landrat, nämlich im thüringischen Sonneberg. Gelungene Generalprobe für die deutsche Fußballnationalmannschaft. Das Team von Bundestrainer Nagelsmann hat beim letzten Testspiel vor der WM in Nordamerika den Mitgastgeber USA mit 2:1 besiegt. Das erste deutsche Tor fiel direkt in der 2. Minute durch Kai Havertz. Nach einem US-Ausgleich konnte Leroy Sané den Siegtreffer erzielen.
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1: 7. Juni 1982. Imagination sind mit Just an Illusion neu in den Charts. It's just an illusion. Lee John arbeitet seit Mitte der 70er als Background-Sänger. Es gibt viel zu tun für ihn. Er ist auf vielen Castings für Bands oder Gruppen, die für ihre Produktionen oder Touren Musiker und Sänger suchen. Er ist schnell eine feste Größe in der R&B-Szene der späten 70er Jahre. Eigentlich jede Gruppe, die etwas auf sich hält, bucht ihn als Background-Sänger. Bei einem dieser Jobs lernt er den Gitarristen Ashley kennen. Die beiden begegnen sich in den kommenden Jahren immer wieder bei verschiedenen Künstlern, mit denen sie beide zusammenarbeiten. Man könnte sagen, sie freunden sich an. Als sie sich mal wieder bei einem Casting über den Weg laufen, beschließen sie, eine Band zu gründen. Sie spielen ja eigentlich eh fast immer zusammen. Erol, ein Schlagzeuger, der bei diesem Casting zufällig auch dabei ist, wird der dritte Mann im Bunde. Sie nehmen erste Demos auf und gehen damit zu befreundeten Producern. Die schleifen den Song nochmal so richtig rund. Mit ihrer ersten Nummer landen sie dann tatsächlich auch auf Platz 4 der britischen Charts. Body Talk heißt das Ding. Ihren größten Hit haben sie dann aber ein paar Jahre später mit ihrer zweiten Single. Just an Illusion.

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1: Alter, ist das ein Brett. Da hast du aber rausgehauen, ey. Ich hab die ganze Zeit Hühnerpelle, ey. Meine Fresse, ist das ein geiler Song. Mega, bitte öfter spielen. Ey, absolut bombastisch. Dankeschön.
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9: Ich bin Angela Kress. Guten Morgen. Die späten Anstoßzeiten der bevorstehenden Fußball-WM dämpfen das Geschäft von Kneipen und Biergärten. Nach einer Auswertung des Instituts der deutschen Wirtschaft machen sie deshalb weniger Umsatz. Julian Degler berichtet.
10: Mit gut 67 Millionen Euro an zusätzlichen Einnahmen kann die deutsche Gastronomie durch die WM rechnen, heißt es vom DIW. Würden alle Spiele um 19 Uhr statt teilweise mitten in der Nacht beginnen, wären es 103 Millionen. Wegen der späten Anstoßzeiten schauen vermutlich mehr Fans zu Hause am Fernseher anstatt in Kneipen oder Bars.
9: Der Vorsprung der AfD im Vergleich zur Union ist in einer aktuellen Umfrage erneut größer geworden. Die Partei erreichte in einer INSA-Umfrage für die Bild 29%, 8 Prozentpunkte mehr als die Union. Die Bild schreibt, der Abstand war in ihren Befragungen noch nie so groß. Bei den anderen Parteien registrieren die Meinungsforscher keine Veränderung zur Vorwoche. Es wird ja gerade viel über eine Rentenreform diskutiert. Der Deutsche Gewerkschaftsbund schlägt als zusätzliche Altersversorgung eine verpflichtende Betriebsrente für alle Beschäftigten vor, in die die Arbeitgeber zumindest mit einzahlen sollen. DGB-Chefin Fahimi sagte dem Redaktionsnetzwerk Deutschland, dass diese Altersvorsorge von den Tarifparteien organisiert werden solle. Ende des Monats will sie konkrete Vorschläge vorlegen. Die deutsche Fußballnationalmannschaft geht mit einem Erfolgserlebnis in das bevorstehende WM-Turnier. Das Team von Bundestrainer Julian Nagelsmann besiegte bei seiner WM-Generalprobe in Chicago Co-Gastgeber USA mit 2:1. Deutschland trifft zum Auftakt in der Gruppe E in einer Woche auf Curaçao.
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7: Ich bin Angela Kress. Guten Morgen. Menschen sind kooperativer, als sie denken. Das hat eine im Fachmagazin Science veröffentlichte Studie gezeigt. Weltweit wurden über 100.000 Menschen befragt. Fast 70% waren bereit, auf eigene Vorteile, in dem Beispiel $30, zu verzichten, wenn dafür die Gemeinschaft profitiert. Die Befragten schätzten aber, dass nur 50% dazu bereit wären. In Deutschland waren sogar über 80% der Teilnehmer bereit, auf eigene Vorteile zu verzichten. EU-weit verdienen Frauen im Schnitt gut 11% weniger als Männer. Eine neue Richtlinie soll dabei helfen, das zu ändern. Zum Beispiel durch mehr Auskunftsrechte. Heute läuft die Frist ab, in der die Richtlinie in nationales Recht hätte umgesetzt werden müssen. Deutschland hat das bisher nicht gemacht. Bis Anfang 2027 soll das passieren. Die EU-Kommission muss jetzt entscheiden, ob sie ein Strafverfahren gegen Deutschland einleitet. Bei einem Schusswaffenvorfall im US-Bundesstaat Ohio sind bei einem Festival 12 Menschen angeschossen worden. 2 der Verletzten schwebten in Lebensgefahr, sagte ein Polizeivertreter. Die Polizei geht nach ersten Erkenntnissen davon aus, dass es mindestens 2 Schützen gab, die vermutlich aufeinander schossen. Die Fahndung nach den Verdächtigen läuft. Jetzt kann die WM kommen. Die deutsche Nationalmannschaft hat ihre Generalprobe gegen Mitgastgeber USA gewonnen. Das DFB-Team gewann in Chicago mit 2:1. Thomas Bremser berichtet.
8: Die deutsche Mannschaft geht selbstbewusst in die WM mit 9 Siegen in Folge. In Chicago hat nicht alles geklappt, aber der Bundestrainer spricht von einem perfekten Test. Denn sein Team konnte sich schon mal gewöhnen an schwülheißes Wetter, den frühen Anstoß zur Mittagszeit, einen stumpfen Rasen und einen emotionalen Gegner.
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1: Vielen Dank für den geilen Titel. Die LP lief damals bei mir rauf und runter auf dem Walkman.

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5: Ich bin Angela Kress. Guten Morgen. Die späten Anstoßzeiten der bevorstehenden Fußball-WM dämpfen das Geschäft von Kneipen und Biergärten. Nach einer Auswertung des Instituts der deutschen Wirtschaft machen sie deshalb weniger Umsatz. Julian Degler berichtet.
6: Mit gut 67 Millionen Euro an zusätzlichen Einnahmen kann die deutsche Gastronomie durch die WM rechnen, heißt es vom DIW. Würden alle Spiele um 19 Uhr statt teilweise mitten in der Nacht beginnen, wären es 103 Millionen. Wegen der späten Anstoßzeiten schauen vermutlich mehr Fans zu Hause am Fernseher anstatt in Kneipen oder Bars.
5: Die Bereitschaft zur Kooperation mit Fremden, auch zum eigenen Nachteil, ist einer Studie zufolge weltweit stark ausgeprägt. Dabei unterschätzen die meisten aber den Kooperationswillen ihrer Mitmenschen. In der Studie im Fachmagazin Science steht auch, Menschen in Deutschland waren besonders kooperativ. Einer der Studienautoren sagte, viele schätzten ihre Mitmenschen zu negativ ein, dadurch schwächten wir uns selbst. Schwerere Verkehrsunfälle mit Einfluss von Cannabis am Steuer sollen bald in der amtlichen Statistik erfasst werden. So steht es in einem Gesetzentwurf des Bundesverkehrsministeriums, der am Freitag in den Bundesrat kommt. Das Ziel: sehen, welche Auswirkungen Cannabiskonsum auf die Verkehrssicherheit hat. Erfasst werden soll in Zukunft, wie viel THC wurde im Blut nachgewiesen, ähnlich wie auch schon beim Alkoholkonsum. Gelungene Generalprobe für die deutsche Fußballnationalmannschaft. Das Team von Bundestrainer Nagelsmann hat beim letzten Testspiel vor der WM in Nordamerika den Mitgastgeber USA mit 2:1 besiegt. Das erste deutsche Tor fiel direkt in der zweiten Minute durch Kai Havertz. Nach einem US-Ausgleich konnte Leroy Sané den Siegtreffer erzielen.
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0: ist die Zeitmaschine. 1964 war Peter Sellers, Inspektor Clouseau, der erste Mann, der es auf das Titelblatt des Playboy-Magazins geschafft hat. Da war die klassische Käuferschicht natürlich zunächst sehr verwirrt. Computerexperten erfinden die Programmiersprache BASIC. Der Ford Mustang erblickt das Licht der Welt. Jahrzehntelang der Sportwagen Amerikas. Die ersten kamen im März 64 aus Michigan. Irgendwie ist das Jahr 64 das Jahr der Hängebrücken. In Schottland wurde die längste Europas eröffnet, in New York kurz darauf die längste der Welt. Da hat der Schotte am falschen Ende gespart. Und wer es lieber überdacht hat, der St. Bernhard-Tunnel in den Alpen wird eingeweiht und bringt vielen Autofahrern ab sofort Zeitersparnis und schlechten Radioempfang.
1: 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Well, there she is. Let's ask her. Betty, is that Jimmy's ring you're wearing?
2: Mm-hmm.
1: Gee, it must be great riding with him. Is he picking you up after school today?

Bundespräsident Heinrich Lübke wird mehrheitlich für eine zweite Amtszeit wiedergewählt. Wir sind im Jahr 1964 heute. Und Willy Brandt wird Nachfolger von Erich Ollenhauer als Parteichef der SPD. Und er bleibt es unfassbare 23 Jahre lang. Ja, in den vergangenen 23 Jahren hingegen hatte das ja eher was von Schrottwichteln und jeder musste mal irgendwie. Ab sofort dürfen Rentner aus der DDR ihre Verwandten im Westen besuchen. Zumindest lässt Walter Ulbricht das offiziell verlauten. Unter welchen Auflagen und Wartezeiten, da haben viele ihre eigenen Erfahrungen gesammelt. Außerdem führt die DDR den Zwangsumtausch für Besucher aus dem Westen ein, also Blechmünzen für alle. Ob du wolltest oder nicht, wenn du in die DDR willst, dann musst du einen Mindestbetrag zu deren Kurs umtauschen, obwohl du in der DDR mit Westmark natürlich alles kriegen kannst, was du willst. Im Westen bäckt man andere Brötchen, das Wirtschaftswunder lässt in anderen Dimensionen arbeiten, 7,3% Weltwirtschaftswachstum, das gab es noch nie und da reagiert die Bundesbank. Ab sofort gibt es den Limburger Dom zum Mitnehmen, der 1000-Mark-Schein kommt in den Umlauf, so

Das ist die Zeitmaschine. Und noch was war neu 1964, der Zebrastreifen. Also den gab es schon länger, aber das war in der Straßenverkehrsordnung eher so schwammig geregelt und formuliert. Ab sofort hatten aber die Fußgänger tatsächlich Vorrang. Per Gesetz wurde dem Autofahrer jetzt auferlegt, anzuhalten. Und Fun Fact am Rande, Zebra erinnert natürlich an das Tier, ist aber in dem Fall eigentlich eine Abkürzung für Zeichen eines besonders rücksichtsvollen Autofahrers. In dem Jahr wird auch die Stiftung Warentest gegründet und der Bundestag hat das alles hochoffiziell abgenickt. Die sind ja unabhängig und sollen alle Waren und Dienstleistungen prüfen. 1964 gibt es die ARD, das ganz junge ZDF und wer noch einen dritten Knopf am Fernseher finden konnte, das Bayerische Fernsehen startet als erstes ein drittes Programm. Untertitel waren noch nicht erfunden, man musste also schon

0: 1964, die spektakulärste Massenflucht aus der DDR. An der Bernauer Straße graben Westberliner Studenten einen 150 Meter langen Tunnel in den Osten, 12 Meter unter der Erde, und ein halbes Jahr haben sie daran gegraben. 57 Menschen ist so die Flucht in den Westen gelungen. Einer der Erbauer war Peter Schulenburg. Der hat monatelang ein Doppelleben geführt. Keiner durfte von seiner Befreiungsaktion wissen.
1: Das ist, die Fluchthelfer konnten es nicht fassen, wie auch die Flüchtlinge, die es nicht fassen konnten, nach ein paar Minuten vom Osten in den Westen gelangt zu sein. Es gab ja auch Flüchtlinge, die meinten, sie seien noch immer nicht im Westen. Das sei vielleicht doch die Stasi, die sie in Empfang nimmt. Das war ein befreiendes Schluchzen, war Weinen vor Glück. Wir arbeiteten in Schichten. Also wurde Tag und Nacht gearbeitet. Das Schwierigste, die Begründung gegenüber der Freundin. Ihr plausibel zu machen, dass man eine bestimmte Zeit für sie nicht erreichbar ist.

0: Zeitmaschine bei Schwarzwaldradio und die Weltpolitik gerät 1964 ordentlich ins Wanken. Nikita Chruschtschow wird als Chef der Sowjetunion aus allen Ämtern entlassen. Er war Stalins Nachfolger, hat viele liberale Reformen initiiert, war aber auch ganz vorn dabei, wenn es um die Aufrüstung geht. Die Sowjets sollten die stärkste Weltmacht sein. Leonid Brezhnev hat ihn gestürzt und wird 64 dann sein Nachfolger. China zündet auf einem Testgelände im Nordwesten zum ersten Mal eine Atombombe. In Brasilien kommt durch einen Militärputsch General Branco als Staatspräsident an die Macht. Es folgen 21 Jahre Militärdiktatur. Die Zustände in Südafrika waren auch nicht besser. Nelson Mandela bekommt lebenslänglich, seinen Kampf gegen die Apartheid wurde den Regierenden zu gefährlich. Und in den USA, da war man deutlich weiter. Präsident Lyndon B. Johnson hat ein ganz wichtiges Papier unterzeichnet, das Gesetz zur Aufhebung der Rassentrennung, das wichtigste Dokument zur Gleichstellung von Schwarzen, von seinem Vorgänger Kennedy auf den Weg gebracht und nach monatelangen Gefechten mit den Republikanern im Senat jetzt endlich das Go. Als US-Präsident wird er dann im November in eine zweite Amtszeit gewählt.
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so ein bisschen Jazz gab es in den Billboard-Charts tatsächlich im Jahr 64. The Girl from Ipanema von Stan Getz, der perfekte Soundtrack zu einem guten Glas Rotwein. Und das gab es auch 64. Der Weinjahrgang war sehr gut in Deutschland, sonnig, aber nicht zu trocken im Frühling und Sommer. Und Jean-Paul Sartre, ein französischer Philosoph, Intellektueller, hat sich 64 was erlaubt, was sich sonst keiner trauen würde. Er hat den Nobelpreis in Literatur abgelehnt. Begründung: Er wolle sich seine Unabhängigkeit wahren. In den Statuten des Komitees ist eine Ablehnung überhaupt nicht vorgesehen. Da wusste also keiner damals richtig, wie man damit umgehen soll. Deshalb gilt er dann offiziell doch als Preisträger. Angeblich hat er 10 Jahre später, als er knapp bei Kasse war, die schwedische Akademie gebeten, das Preisgeld auszubezahlen. Aber da war die Frist schon abgelaufen. Die Olympiateilnehmer haben ihre Medaillen alle angenommen. Im Winter in Innsbruck, im Sommer in Tokio. Mehr Sport gleich in der Zeitmaschine. Jetzt die Supremes, auch die waren bereits erfolgreich. 1964.

0: Neu im Fernsehen 1964. Das ZDF bringt große Shows auf den Weg. Vergissmeinnicht mit Peter Frankenfeld. Da geht's irgendwie um Postleitzahlen und die damals ganz neue Aktion Sorgenkind. Und der goldene Schuss mit Lou van Burg. In der ARD startet Einer wird gewinnen. Das große europäische Quiz mit Hans-Joachim Kuhlenkampf.
1: Guten Abend, Herr Party.
2: Guten Abend, Herr Kuhlenkampf. Darf ich mir erlauben, Ihnen noch nachträglich zum Geburtstag zu gratulieren?
1: Was haben Sie denn gedacht, wie alt ich bin, mal ehrlich?
2: Ich habe gedacht, Sie sind schon so alt, wie Sie aussehen.
0: Neue Serien bei uns in der Klotze waren die seltsamen Methoden des Franz Josef Wanninger. Da war es kein Fehler, wenn man bayerisch versteht. Die Kinder von Bullabü laufen zum ersten Mal im Fernsehen. In Frankreich kommt Fantomas ins Kino. Das war der Start der Karriere von Louis de Funès. Hans-Jürgen Bäumler und Maria Kilius waren nicht nur das Traumpaar auf dem Eis, die trällerten plötzlich Liebeslieder und verkauften Platten. Und natürlich waren die deutschen Charts schlagerverseucht. Aber der Hit des Sommers in Deutschland kam 1964 von Tony Sheridan.

0: Schwarzwaldradio Zeitmaschine im Jahr 1964 und die Brüder Ray und Dave Davis, die haben damals die Kinks gegründet, wie das so bei Brüdern ist, da gab es immer wieder Zoff und Trennungen, aber die Kinks haben auch immer wieder klasse Platten rausgebracht. Erster Hit von ihnen war You Really Got Me, haben wir eben gehört. Im Kino ist es das ganz große Winnetou-Jahr, Pierre Price, Superstar. Alle Kinderzimmer sind voll mit seinen Postern und Starschnitt.
1: Den Schuss macht euch keiner nach.
2: Doch, mein berühmter Lehrer.
1: Aber nicht mit dem Ding. Ich habe gar nicht gewusst, dass man damit überhaupt schießen kann.
2: Man kann sogar damit treffen.
1: Das werde ich mir merken.
0: Gleich vier Filme machen 64 die Kinos voll. Untergeiern, Der Shoot, Winnetou 2 und Old Shatterhand. Also die hatten wohl einen Drehturnus wie heute bei GZSZ. Die Rolling Stones bringen ihr erstes Album raus, aber erst einen Monat, nachdem die Beatles einen Rekord für die Ewigkeit geschafft haben. Die waren mit 5 Singles auf Platz 1 bis 5 der US-Charts.

0: Spanien wird Fußball-Europameister im eigenen Land im Jahr 64. Der junge Cassius Clay, der spätere Muhammad Ali, also wird zum ersten Mal Boxweltmeister im Schwergewicht.
1: Sie merken schnell, wie stark Clay wirklich war.
2: Clay boxt einen neuen Stil. Tänzelnd, leicht und abwartend. Sein Motto: Schwebe wie ein Schmetterling und stich wie eine Biene. Und dann der Psychoterror. Ab der vierten Runde flüstert Clay dem ramponierten Gegner zu: Ich bin der Größte. Der neue Boxweltmeister, völlig frei von jedem Zweifel an sich selbst.
3: Ich bin der Größte. Ich habe die Welt erschüttert.
0: Ein Sport schwebt 64 aber über allem. Windsurfen wird der neue heiße Scheiß. Und das war anfangs ein richtig schwerer Kampf auf den Wellen, denn die Idee, Brett und Segel mit diesem Kardangelenk zu verbinden, die kam erst 3 Jahre später. Aber natürlich war auch die Musik dran schuld. Jede Menge Windsurf-Hits in den Charts von John und Dean, von den Trashmen und natürlich den Erfindern dieses Sounds, den Beach Boys. Brian Wilson hat bekanntlich in seinem Wohnzimmer seinen Flügel, an dem er alles barfuß komponiert, denn auf dem Boden liegt mehr Sand für das echte Strandgefühl.

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6: Aktuell fast wolkenlosen Himmel meldet uns Marvin aus Ruhland in Brandenburg. Ja, und der Sonntag hat sowieso für viele in Deutschland jede Menge freundliches Wetter im Gepäck. Nur im Norden, da haben wir ein paar Wolken dabei. Da ziehen auch vereinzelt Schauer durch. Ansonsten bleibt es aber meistens trocken und angenehm mit 17 bis 25 Grad. Morgen geht's auch noch mit Sonne los, bevor im Westen die Wolken wieder dicker werden. Und da entwickeln sich dann später kräftige Schauer und Gewitter. Temperaturen, ja, die steigen morgen. Bis zu 29 Grad gibt's für den Montag.
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7: Ich bin Angela Kress. Die meisten Menschen sind offenbar deutlich kooperativer als gedacht. Das zeigt eine neue Studie der Universitäten Bonn und Frankfurt. Demnach unterschätzen viele die Hilfsbereitschaft ihrer Mitmenschen, Zoe Tassovali berichtet.
8: Für die Studie sollten die Teilnehmer einschätzen, wie sich ein völlig fremder Mensch entscheiden würde. Dabei lagen viele daneben. Sie trauten anderen deutlich weniger Gemeinsinn zu, als tatsächlich vorhanden war. Weltweit waren knapp 7 von 10 Menschen bereit, für ein gemeinsames Ziel auf eigenes Geld zu verzichten. Viele hatten aber nur mit etwa jedem zweiten gerechnet.
7: Deutschland hat neue Regeln zur Lohntransparenz nicht umgesetzt und verstößt gegen EU-Recht. Heute läuft die Frist dafür ab. Die neuen EU-Regeln sehen unter anderem vor, dass Beschäftigte in Zukunft ein Recht darauf haben, zu erfahren, wie hoch das durchschnittliche Gehalt für vergleichbare Tätigkeiten ist, aufgeschlüsselt nach Geschlecht. Das soll dabei helfen, den Gender Pay Gap, also die Lücke zwischen dem Gehalt von Frauen und Männern, zu schließen. Die Verhandlungen über ein Ende des Ukraine-Kriegs liegen auf Eis. Kanzler Merz, Frankreichs Präsident Macron und Großbritanniens Premierminister Starmer treffen sich am Abend mit dem ukrainischen Präsidenten Selenskyj. Der russische Präsident Putin hatte zuletzt ein Treffen mit Selenskyj abgelehnt. Die Europäer wollen neue Chancen ausloten. Sie gehen davon aus, dass Putin langfristig nichts anderes übrig bleibt, als zu verhandeln. Der deutsche Tennisspieler Alexander Zverev will sich im Finale der French Open seinen Traum vom ersten Grand-Slam-Titel erfüllen. Der 29-Jährige tritt gegen den Italiener Flavio Cobolli an und ist in dem Finalduell der Favorit. Los geht's um 15 Uhr.
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6: Ja, und logischerweise fehlt jetzt noch die Preisfrage, die 100 Schwarzwaldtaler Frage zur Zeitmaschine aus dem Jahr 1964. Achtung, geht los. Welcher spätere Superstar landete 1964 den Volltreffer seiner Karriere wortwörtlich und wurde damit über Nacht zur Legende? Wer war's? 0173 104 33 33. WhatsApp-Nummer, Telefonnummer ist die 0800 504 33 33. Welcher spätere Superstar hat 1964 den Volltreffer seiner Karriere gelandet und ist über Nacht zur Legende geworden?

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1: Die Zeitmaschinenfrage aus dem Jahr 1964. Welcher spätere Superstar landete 1964 den Volltreffer seiner Karriere und wurde über Nacht zur Legende? Das ist die Frage heute. Hier ist die Kathi, wer ist denn da?
2: Hier ist die Claudia aus Bottrop. Hallo, morgen Kathi.
1: Claudi, Mensch, du willst unsere Frage beantworten?
2: Ja, und wenn möglich auch richtig.
1: Na dann leg mal los.
2: Genau, also mein Tipp wäre Muhammad Ali.
1: Und das stimmt!
2: Ja, Wahnsinn!
1: Natürlich, über Nacht zum Superstar geworden, weil er einfach mal den Sonny Listen entthronte, sozusagen.
2: Genau, einfach umgehauen, quasi.
1: Claudi, ich schreibe dir 100 Schwarzwaldtaler gut.
2: Das ist total lieb von dir, danke.
1: Und wünsche dir einen zauberhaften Sonntag.
2: Ja, dir auch. Und ich sag mal, mit eurer Musik werden wir den auf jeden Fall haben.
1: Das denke ich auch. Na, genau, liebe Grüße danke. Nach Bottrop.

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0: Und gleich geht's los mit Musikwünschen. Auf sie ist eben Verlass. Es ist herrlich. Sollten Sie auch einen haben und sich den Sonntag ein bisschen schöner machen wollen, na dann, her damit. Per Sprachnachricht am besten an die 0173 104 33 33. Das ist nämlich unsere WhatsApp-Nummer hier bei Schwarzwaldradio.
1: Guten Morgen, da ist der Michael. Ich sitze gerade in der Küche bei einer Tasse Kaffee und Schwarzwaldradio. Super Musik, ganz toll. Ich würde mal von der Gruppe Supercat My Girl Josephine wünschen. Ja, und das wäre super, wenn ihr das spielen könnt. Und ich wünsche allen euch und den Hörern und allen, die es genießen, einen schönen Sonntag. Ciao, ciao.
0: Haben wir auch lange nicht mehr gehört. Supercat My Girl Josephine. Geht los.
2: What?

0: Hallöchen, ich hoffe, Sie haben einen ganz schönen Sonntag und falls Sie noch überlegen, was Sie unternehmen könnten und falls Sie dazu noch hier in der Region sind, wir hätten da eine Idee. Wie wäre es denn mit einem romantischen Wasserfall?
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2: Der Name klingt erstmal unscheinbar, aber der Kossquell ist einer der schönsten kleinen Wasserfälle im Südschwarzwald. Das Wasser stürzt dort mitten auf einer grünen Lichtung über mehrere Felsstufen nach unten. Besonders nach starkem Regen ist das richtig beeindruckend. Rundherum nur Wald, Wiesen und absolute Ruhe. Viele Urlauber kennen nur die großen Wasserfälle im Schwarzwald und verpassen solche kleinen Naturorte mit Herr-der-Ringe-Feeling komplett. Dabei ist genau das oft der eigentliche Schwarzwaldmoment. Irgendwo mitten im Nirgendwo stehen und einfach nur dem Wasser zuhören.

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5: Der Ben aus Lückte in Nordrhein-Westfalen hat geschrieben, er kommt auch mal einen Tag ohne Sonne klar. Im Moment in Lückte nämlich so ein bisschen diesig, wird aber nachher auch noch besser. Also die Sonne kommt auch in Nordrhein-Westfalen noch zum Vorschein. Es bleibt nämlich heute größtenteils für die meisten Regionen in Deutschland freundlich und trocken. Nur ganz im Norden, da sind die Wolken ein bisschen dicker und vereinzelt gibt's Schauer. Temperaturen schaffen heute 17 bis 25 Grad. Morgen geht's auch noch sonnig los. Aber im Westen kommen dann neue Wolken dazu und da kann es später dann Schauer und Gewitter geben und das ziemlich kräftig. Morgen allerdings sommerliche Werte von bis zu 29 Grad.
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6: Ich bin Angela Kress. Frauen und Männer sollen für gleiche Arbeit das gleiche Gehalt bekommen. Dabei sollen neue EU-Regeln helfen. Deutschland hat die noch nicht umgesetzt und verstößt damit ab morgen gegen EU-Recht. Was genau sich ändern soll, weiß Ann-Christine Wenzel.
7: Bewerber sollen früh die Info bekommen, was das Einstiegsgehalt ist. Wer schon einen Job hat, soll erfahren können, was die Kollegen im Durchschnitt verdienen. Gruppiert nach Geschlecht, also nicht nach einzelnen Menschen. So sollen zum Beispiel Frauen erkennen, wenn Männer mit gleichen Aufgaben mehr verdienen. Und größere Arbeitgeber müssen künftig regelmäßig berichten, wie die Entgeltlücke zwischen Frauen und Männern ist.
6: Bundesrat und Bundesregierung sollen sich nach dem Wunsch Thüringens zur Schulpflicht bekennen und diese stärken. Eine entsprechende Initiative will Thüringen am Freitag in den Bundesrat einbringen. Hintergrund ist ein Wahlkampfthema der AfD in Sachsen-Anhalt. Sie will ein Wahlrecht zwischen Schul- und Hausunterricht. Anfang September ist Landtagswahl in Sachsen-Anhalt. Die AfD kommt in aktuellen Umfragen auf um die 40%. Union und SPD kommen bei der geplanten Wahlrechtsreform nicht voran, deshalb macht die CSU jetzt Druck. Die Reform müsse kommen, sie stehe im Koalitionsvertrag, sagte CSU-Landesgruppenchef Hoffmann. 2023 hatte die Ampelkoalition ein neues Wahlrecht eingeführt und bisher ist keine konsensfähige Alternative in Sicht. Die SPD will unter anderem, dass der Bundestag je zur Hälfte mit Frauen und Männern besetzt wird. Morgen startet die UN-Klimakonferenz in Bonn. Zwischenverhandlungen, auf denen die Weltklimakonferenz im November in der Türkei vorbereitet werden soll. Grünen-Politikerin Badum sagte, Deutschland müsse den Ausstieg aus fossilen Energien ernst nehmen und pocht auf deutsches Geld für den globalen Klimaschutz.
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9: Genau, das Hühnchen hier. Ich wünsche einen schönen Sonntag. Hi.

Schönen Sonntag wünscht das Hühnchen hier bei Schwarzwaldradio. Wir schauen jetzt mal 51 Jahre zurück zum 7. Juni 1975. Da gab es nämlich weltweit den allerersten Videorekorder. Können Sie ja mal Ihren Kindern oder Enkelkindern erklären, was das war, so ein Videorekorder? Den gab es von Sony, der hieß damals Betamax und kostete knapp 1.000 US-Dollar. Der allererste Videorekorder. Kann man sich heute gar nicht mehr vorstellen, so ein sperriges Ding im Schrank stehen zu haben. Aber vielleicht haben Sie ja noch einen und vielleicht haben Sie ja auch noch jede Menge Videokassetten. Dann haben wir jetzt das Richtige für Sie. Kramen Sie doch mal wieder einen Disney-Film raus. Machen wir auch gleich wieder bei Popcorn für alle. Und da geht's heute um das Dschungelbuch und den entsprechenden Soundtrack. Hören wir gleich nach Brenda Russell und Daryl Hall und John Oates. Hello.

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2: Der erfolgreichste Kinofilm in Deutschland ever, gemessen an der Anzahl der Kinobesucher, ist von 1967. Das Dschungelbuch, der letzte Zeichentrick-Spielfilm, der noch von Walt Disney selbst produziert wurde. Er ist vor dem Kinostart gestorben.
3: Das ist ja Balu, der Bär. Tatsächlich, wie kommt denn der Kerl hierher?
4: Balu, nimm mich mit.
2: Mowgli, das Findelkind, gefunden von Panther Bagheera, 10 Jahre lang untergebracht bei einer Wolfsfamilie. Dann kommt der böse Tiger und will Mowgli an den Kragen. Die nächste Gefahr, Ka, der Riesenpython.
5: Und ich überzeugte mich des Öfteren, was aus Mowgli, dem Menschenkind, inzwischen geworden war. Alle jungen Wölfe des Rudels hatten ihn sehr lieb gewonnen.
2: Wenig bekannt, es hat 47 Jahre gebraucht, bis das Dschungelbuch zum ersten Mal in Deutschland im Fernsehen lief. 2014 bei RTL.
5: Ich ahnte, dass er eines Tages zu den Menschen zurückkehren würde.
6: Shere Khan, der Tiger, war zurückgekehrt, um in diesem Teil des Dschungels zu jagen. Und diese Versammlung sollte über das Schicksal des Menschenkindes entscheiden.
7: Shere Khan wird den Jungen bestimmt umbringen. Das Menschenkind darf nicht länger beim Rudel bleiben.
8: Verlassen.
7: Es gibt keinen Ausweg.
8: Aber der Knabe ist, er ist wie mein eigener Sohn.
2: Der Sprecher von Balu, dem Bär, ein gewisser Edgar Ott, hat auch den bekanntesten Song gesungen.
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2: Wir haben das mit Ihrem Nachbarn abgesprochen. Sie können jetzt gerne laut machen.
3: Stones vor allen Dingen, ja, Rod Stewart, Tony Bennett und hinzu kommt, ich habe lange Zeit selber aufgelegt, hab daher also einen sehr, sehr breiten Geschmack.
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1: Hallo liebes Schwarzwaldradio-Team. Ich würde mir von The Vinyls Pleasured and Pain wünschen. Vielen Dank für eure Vielseitigkeit, die ihr immer spielt. Und Grüße aus dem Erzgebirge. Das Rascha Morgas Barst, euer Olaf.

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Ray Robertson und Bang Bang. Guten Tag hier bei Schwarzwald Radio. Wir haben heute einen ganz besonderen Geburtstag und zwar hat die Eisdiele Geburtstag. Wichtig. Heute vor 80 Jahren gab es in München die erste italienische Eisdiele. So, und was essen wir in der Eisdiele ganz besonders gern? Also ich zumindest, Spaghetti-Eis. Und wie es überhaupt zu diesem Spaghetti-Eis kam, darüber sprechen wir heute noch. Machen wir in einer halben Stunde. Ich wünsche einen schönen Sonntag.

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1: Schauen wir nach Mecklenburg-Vorpommern, nach Neubukow zur Vanessa. Hallöchen, da weht gerade ein flotter Wind durch die Straßen, sagt sie. Ja, wir haben dort oben auch ein paar mehr Wolken, aber es ist auch Sonne dabei, ne? Und wenn dann ab und zu mal so ein kleiner Schauer vorbeikommt, dann ist es im Norden nicht ganz so schlimm. In den anderen Landesteilen, da zeigt sich die Sonne deutlich häufiger und es bleibt meist trocken. Temperaturen heute zwischen 17 und 25 Grad. Die neue Woche, die geht dann freundlich los, bevor von Westen her morgen Nachmittag dann wieder Schauer und Gewitter näher rücken und dann kann es auch ordentlich zur Sache gehen. Allerdings morgen bei sommerlichen Temperaturen von bis zu 29 Grad.
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2: Ich bin Angela Kress. Wie sichern wir die Rente für künftige Generationen? Darüber wird aktuell wieder intensiv diskutiert. Die Chefin des Deutschen Gewerkschaftsbundes, Fahimi, schlägt im Redaktionsnetzwerk Deutschland eine verpflichtende Betriebsrente für alle Beschäftigten vor. Sueta Sovali berichtet.
3: Nach Angaben des DGB haben rund 20 Millionen Menschen keine Betriebsrente. Die Gewerkschaften wollen das ändern und schlagen eine verpflichtende betriebliche Altersvorsorge für alle vor. Unterstützung kommt auch aus dem Arbeitnehmerflügel der Union. CDA-Chef Rathke sagte der Funke Mediengruppe, um die Rente langfristig zu sichern, müsse man künftig stärker auf mehrere Standbeine setzen.

0: Deutschland hat 55 Welterbestätten. Sie stehen heute im Mittelpunkt. Die Präsidentin der deutschen UNESCO-Kommission Böhmer ruft zum Schutz und Erhalt bedeutender Kulturstätten auf. Weltweit würden sie immer stärker unter Druck geraten, etwa durch den Klimawandel, sagte sie anlässlich des UNESCO-Welterbetags. Zum Welterbe gehören zum Beispiel das Wattenmeer und das Augsburger Wassermanagementsystem. Die Verhandlungen über ein Ende des Ukraine-Kriegs liegen auf Eis. Kanzler Merz, Frankreichs Präsident Macron und Großbritanniens Premierminister Starmer treffen sich am Abend mit dem ukrainischen Präsidenten Selenskyj. Der russische Präsident Putin hatte zuletzt ein Treffen mit Selenskyj abgelehnt. Die Europäer wollen neue Chancen ausloten. Sie gehen davon aus, dass Putin langfristig nichts anderes übrig bleibt, als zu verhandeln. EU-weit verdienen Frauen im Schnitt gut 11% weniger als Männer. Eine neue Richtlinie soll dabei helfen, das zu ändern. Zum Beispiel durch mehr Auskunftsrechte. Heute läuft die Frist ab, in der die Richtlinie in nationales Recht hätte umgesetzt werden müssen. Die EU-Kommission muss jetzt entscheiden, ob sie ein Strafverfahren gegen Deutschland einleitet.
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2: Mittagessen schmecken lassen und wir reden gleich über den Nachtisch hier bei Schwarzwaldradio. Über Spaghetti-Eisen nämlich heute zum Tag der Eisdiele. Die Eisdiele hat heute Geburtstag und wird 80. Ach, da müssen wir natürlich über Eis sprechen. Sie können mir auch mal Ihre Lieblings-Eissorten nennen, wenn Sie möchten. 0173 104 33 33. Das ist unsere WhatsApp-Nummer. Schicken Sie eine Sprachnachricht. Ich wünsche Ihnen einen schönen Sonntag.

0: So, bevor wir an diesem schönen Sommertag über Spaghetti-Eis sprechen, erfüllen wir noch einen Musikwunsch, und zwar den von der Ulrike aus Altrib bei Ludwigshafen. Was möchtest du hören?
1: Und zwar von Santa Esmeralda, No Let Misunderstood. Das werde ich mal hören. Also das ist ein richtiger Disco-Knaller. Ich denke, das passt jetzt in die Zeit. Eine schöne Sommerszeit. Und genau, ich wünsche allen Hörerinnen und Hörern ein schönes Wochenende und euch natürlich auch.

0: der Eisdiele. Heute vor 80 Jahren gab es in München die erste Eisdiele. Und da müssen wir natürlich mal über Eissorten reden. Was wären denn so Ihre Wunschzutaten für Eis?
1: Den Karottekuchen als Eis.
2: Manches Eis.
3: Wie wär's denn mit Roquefort, Walnüsse und Birnen?
4: Gebratene Apfel, eine kleine Prise Pfeffer, eine ganz kleine Prise Salz, Creme fraiche und brauner Zucker. Das würde ich gern probieren.
0: Ja, super Idee. Also ich bleib da lieber bei einem Eis, das ich kenne, zum Beispiel Spaghetti-Eis.
5: Sigi, schlau, schlau. Halbwissen fürs Büro.
6: Das Spaghetti-Eis wurde nicht in Italien erfunden, sondern hier bei uns in Baden. Genauer gesagt in Mannheim, allerdings von einem Italiener. Die Idee zum Eis kam ihm nach einer italienischen Süßspeise, bei der Esskastanien in der Kartoffelpresse in Würmchen gepresst werden. Als in Baden-Württemberg lebender Italiener drückte der Erfinder Dario Fontanella das Eis aber durch eine gekühlte Spätzlespresse. So entstand die typische Nudelform. Das Original Spaghetti-Eis besteht nur aus Vanilleeis, Erdbeersoße und weißen Schokoraspeln.
0: Oh,
6: weil die ersten Kunden zum Eis aber immer Sahne dazu bestellten, die aber das Bild des Spaghetti-Tellers kaputt machte, wurde die irgendwann einfach unter die Eisnudeln gepackt. Das hat auch noch den Vorteil, dass die Portion größer aussieht.
7: Aber bitte mit Sahne.
6: Laut Erfinder Dario Fontanella soll es in der Anfangszeit des Spaghetti-Eises oft zu Tränenausbrüchen bei Kindern gekommen sein, die einen Eisbecher wollten und keine Nudeln mit Tomatensauce.
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4: Wie geil ist das denn? Ich habe mir damals extra wegen dieses Songs in der Tat eine alte Guzzi gekauft. California T3, Baujahr, keine Ahnung, 73 oder so. Heiße Zeit, absolut. Ja, danke dafür. War wieder klasse.
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0: Musik wünschen an die 0173 104 33 33, unsere WhatsApp-Nummer. Da tüdeln sie uns einfach eine Sprachnachricht rüber.
1: Ich hätte und ich weiß aber nicht, ob ihr den habt. Und zwar die Titelmelodie von Raumschiff Enterprise oder Star Wars war natürlich auch genial. Und wenn ihr es beides nicht habt, dann Akte X. Eine gute Zeit, servus.
0: Haben wir alles. Wir haben alles da. Ich habe mich allerdings für Meko entschieden mit dem Star Wars Theme. Gibt's jetzt hier bei Schwarzwaldradio. Lange nicht mehr gehört.

Und natürlich gibt's auch am Sonntag hier bei Schwarzwaldradio unseren Kalenderklassiker. Wir gucken mal rein in den Kalender und da sehen wir, dass heute vor 63 Jahren die Rolling Stones ihren ersten Schritt zur Rocklegende gemacht haben. Am 7. Juni 1963 ist nämlich ihre Debütsingle Come On. Ausgerechnet ein Song erschien, den die Band selbst gar nicht so richtig mochte. Und kurz darauf ist der erste Fernsehauftritt gefolgt und der hat für eine unfreiwillige Karriereberatung gesorgt. Ein TV-Verantwortlicher hat nämlich dem Management der Stones damals ernsthaft empfohlen, diesen Sänger mit den Lippen wie LKW-Reifen besser rauszuwerfen. Gemeint war selbstverständlich Mick Jagger. Tja, manchmal lohnt es sich eben, Expertenrat einfach zu ignorieren. Aus dem angeblich ungeeigneten Frontmann wurde einer der berühmtesten Rockstars der Musikgeschichte. Und hier sind sie, die Stones, mit ihrer allerersten Single, Come On.

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5: Nur ein paar harmlose Wolken unterwegs bei Felix in Viechtach in Bayern. Ja, da haben wir so ein paar Schäfchenwolken am Start, aber die tun heute nix. Und fast ganz Deutschland kann sich über einen sonnigen Sonntag freuen, nur im Norden. Und Richtung Alpen, ja, da sind so ein paar kleine Schauer möglich. Ansonsten bleibt's meist trocken. Höchstwerte liegen heute zwischen 17 und 25 Grad. Morgen geht auch meistens freundlich los an den meisten Fleckchen in Deutschland später. Nehmen aber die Wolken zu, besonders im Westen. Da gibt's dann später auch Schauer und Gewitter ziemlich kräftig. Die Temperaturen, die werden sommerlich für den Wochenstart. Die liegen zwischen 19 und 29 Grad für morgen.
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6: Ich bin Angela Kress. Die geplante Gesundheitsreform und damit verbundene Einsparungen werden gerade heftig diskutiert. Der Chef der Industriegewerkschaft BCE hat die Bundesregierung aufgefordert, die Reform erstmal zu stoppen und ganz neu zu planen. Erst brauche es Reserven im System, dann Einschnitte, sagte er der Rheinischen Post. Für Mittwoch ist ein Treffen der Koalitionsspitzen mit Wirtschaftsverbänden und Sozialpartnern geplant. Beim Ironman in Hamburg ist es zu einem Zwischenfall gekommen. Auf einem Teilabschnitt der Radstrecke lagen mehrere Metallsplitter auf dem Asphalt. Nach Angaben der Polizei handelte es sich um millimetergroße Kleinstteile. Etwa 50 Teilnehmer seien durch Raddefekte gestoppt worden. Das Profifeld war nicht betroffen. Mutmaßungen, es handele sich um einen Anschlag, nannte die Polizei Spekulation. Schwere Verkehrsunfälle unter Cannabis-Einfluss sollen in Zukunft genauer erfasst werden. Das sieht ein Gesetzentwurf des Bundesverkehrsministeriums vor, Soita Sowali berichtet.
7: Bislang lässt sich nur schwer nachvollziehen, welche Rolle Cannabis bei schweren Unfällen tatsächlich spielt. Künftig sollen deshalb THC-Werte aus Polizeikontrollen systematisch in die Unfallstatistik einfließen. So wollen Forscher und Behörden besser verstehen, wer unter Cannabis-Einfluss verunglückt und wo Aufklärung nötig ist.
6: Rund 1,2 Millionen Menschen haben nach offiziellen Angaben in Madrid an einer Messe mit Papst Leo teilgenommen. Die bisher größte Menschenmenge bei einer Messe des US-Amerikaners, seit er im Mai vergangenen Jahres zum Papst gewählt wurde. Spanische Medien berichteten, dass die Polizei

0: Polizei schließlich die Zugänge sperren musste.
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3: Ich hoffe, Sie haben einen entspannten Sonntag.

0: Diana King mit ihrem Shy Guy hier bei Schwarzwald Radio. Schönen Sonntag. Und jetzt schalten wir nach Unterfranken und zwar nach Halbach zur Tamara. Was darf ich dir Gutes tun?
1: Ich würde mir von den Fantafee ganz gerne den Picknicker wünschen. Schon lange nicht mehr gehört. Lieben Dank dafür und liebe Grüße. Tschüss.

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0: Und darüber müssen wir natürlich heute am Sonntag auch nochmal reden, über das Spiel gestern Abend unserer deutschen Nationalmannschaft gegen die USA. 2:1 gewonnen, ausgerechnet im Gastgeberland der nächsten Fußball-WM. Eigentlich so ein Ergebnis, bei dem man morgens denkt, naja, da kann man doch zufrieden sein. Und dann habe ich Facebook aufgemacht heute früh und habe festgestellt, es gibt Menschen, die würden selbst dann noch meckern, wenn Deutschland wieder Weltmeister wird. Aber der Pass in der 73. Minute. Ja, aber gegen wen war das denn? Ja, aber warten wir doch mal die nächsten Spiele ab. Meine Güte. Also, die Mannschaft hat inzwischen 9 Spiele in Folge gewonnen. 9. Das ist doch was. Da kann man doch echt mal zufrieden sein, oder? Da würden andere Mannschaften schon Platz im Regal machen für die Pokale. Aber gut, wir Deutschen meckern eben, weil der Sieg nicht hoch genug ausgefallen ist. So, ich freue mich drüber. Ich freue mich auf die Fußball-WM. Und jetzt machen wir was, was deutlich mehr Spaß macht als meckern. Fußballmusik nämlich. Von Neil Diamond, Sweet Caroline.
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0: Liebe Grüße jetzt aus dem Schwarzwald-Radio-Studio zum Mario.
1: Hallo Kathi, wenn du noch Platz hast in deiner Playlist, könntest du Morrissey, Everyday is Like Sunday spielen.
0: Na klar.
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5: In Bernburg in Sachsen-Anhalt beim Olli, da sind es 20 Grad und da ist es recht schick. Da scheint nämlich die Sonne. Bestens für den Nachmittagskaffee im Garten, hat er geschrieben. Sehr schön, viel Spaß und schmecken lassen. Und es gibt heute für die meisten von uns viel Sonne. Ganz im Norden und ganz, ganz im Süden, so am Alpenrand, da kann es mal so ein paar Schauer und Gewitter geben, aber ansonsten passiert da nicht viel. Temperaturen heute zwischen 17 und 25 Grad und noch ein kurzer Blick auf den Wochenstart, auf den Montag. Auch da sieht's recht gut aus. Morgen wird's fast schon heiß mit bis zu 29 Grad, aber gegen Nachmittag kommen dann aus Richtung Westen neue Schauer und Gewitter.
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6: Ich bin Helen Martin. Wie sichern wir die Rente für künftige Generationen? Darüber wird aktuell wieder viel diskutiert. Die Chefin des Deutschen Gewerkschaftsbundes, Fahimi, schlägt im Redaktionsnetzwerk Deutschland eine verpflichtende Betriebsrente für alle Beschäftigten vor. Soita Sowali berichtet.
7: Nach Angaben des DGB haben rund 20 Millionen Menschen keine Betriebsrente. Die Gewerkschaften wollen das ändern und schlagen eine verpflichtende betriebliche Altersvorsorge für alle vor. Unterstützung kommt auch aus dem Arbeitnehmerflügel der Union. CDA-Chef Rathke sagte der Funke Mediengruppe, um die Rente langfristig zu sichern, müsse man künftig stärker auf mehrere Standbeine setzen.
6: Deutschland hat 55 Welterbestätten und die stehen heute im Mittelpunkt. Die Präsidentin der deutschen UNESCO-Kommission Böhmer ruft zum Schutz und Erhalt bedeutender Kulturstätten auf. Weltweit würden sie immer stärker unter Druck geraten, zum Beispiel durch den Klimawandel, sagte sie anlässlich des UNESCO-Welterbetags. Zum Welterbe gehören zum Beispiel das Wattenmeer und das Augsburger Wassermanagementsystem. Die Bereitschaft zur Kooperation mit Fremden, auch zum eigenen Nachteil, ist laut einer Studie weltweit stark ausgeprägt. Dabei unterschätzen die meisten aber den Kooperationswillen ihrer Mitmenschen. In der Studie im Fachmagazin Science steht auch, Menschen in Deutschland waren besonders kooperativ. Einer der Studienautoren sagte, viele würden ihre Mitmenschen zu negativ einschätzen, dadurch würden wir uns selbst schwächen. Der deutsche Tennisspieler Alexander Zverev will sich im Finale der French Open seinen Traum vom ersten Grand-Slam-Titel erfüllen. Der 29-Jährige tritt gegen den Italiener Flavio Cobolli an und ist in dem Finalduell der Favorit. Los geht's um 15 Uhr.
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9: Ab auf die Couch, Restwochenende genießen. Ich wünsche einen schönen Sonntag.

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1: 7. Juni 1982. Imagination sind mit Just an Illusion neu in den Charts. Lee John arbeitet seit Mitte der 70er als Background-Sänger. Es gibt viel zu tun für ihn. Er ist auf vielen Castings für Bands oder Gruppen, die für ihre Produktionen oder Touren Musiker und Sänger suchen. Er ist schnell eine feste Größe in der R&B-Szene der späten 70er Jahre. Eigentlich jede Gruppe, die etwas auf sich hält, bucht ihn als Background-Sänger. Bei einem dieser Jobs lernt er den Gitarristen Ashley kennen. Die beiden begegnen sich in den kommenden Jahren immer wieder bei verschiedenen Künstlern, mit denen sie beide zusammenarbeiten. Man könnte sagen, sie freunden sich an. Als sie sich mal wieder bei einem Casting über den Weg laufen, beschließen sie, eine Band zu gründen. Sie spielen ja eigentlich eh fast immer zusammen. Erol, ein Schlagzeuger, der bei diesem Casting zufällig auch dabei ist, wird der dritte Mann im Bunde. Sie nehmen erste Demos auf und gehen damit zu befreundeten Producern. Die schleifen den Song nochmal so richtig rund. Mit ihrer ersten Nummer landen sie dann tatsächlich auch auf Platz 4 der britischen Charts. Body Talk heißt das Ding. Ihren größten Hit haben sie dann aber ein paar Jahre später mit ihrer zweiten Single. Just an Illusion.

der auch für schöne Schmachtfetzen kann, der Bryan Adams. Have you ever really loved a woman? Hier bei Schwarzwaldradio. Und ich sage Ihnen was, meine Mama kann Erdbeertorte. Und deswegen mache ich mich jetzt ganz schnell vom Acker und mache Feierabend und übergebe an Jochen Kneifeld. Der übernimmt hier gleich 14.30 Uhr. Ich wünsche Ihnen ganz viel Freude und ja, Sie müssen nicht lange warten. Ich bin morgen früh um 6 schon wieder da, pünktlich im Studio. Passen Sie auf sich auf.

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10: Das ist noch ein guter Treffpunkt heute an diesem Sonntag mit Ihnen hier Schwarzwaldradio. Bei uns ist nämlich Always the Sun und The Strangelers. Allen einen ganz entspannten Sonntag. 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

Hallo, hallo an diesem Sonntag hier mit Schwarzwaldradio. Jetzt wird's sehr elegant. Chalamet mit A Night to Remember. Und dazu gibt's einen echten Popkulturmoment. Jeffrey Daniel von Chalamet zeigte 1982 bei Top of the Pops diesen gleitenden Tanzschritt, der später als Moonwalk weltberühmt wurde. Also bevor Michael Jackson damit endgültig Popgeschichte schrieb, hatte Chalamet diesen Move schon im britischen Fernsehen auf die Bühne gebracht. Disco mit eingebauter Tanzhistorie. Naja, wer ihn besser konnte, das wissen wir ja alle.

Und jetzt kommt nicht einfach nur eine Ballade, das ist fast ein musikalisches Selbstporträt von George Michael, A Different Corner. Er schrieb, produziert, arrangierte und spielte den Song praktisch selbst ein. In Großbritannien wurde er damit zur Nummer 1. Und ganz bemerkenswert, es war der erste britische Nummer 1 Hit, bei dem ein Künstler schrieb, sang, arrangierte, produzierte und die Instrumente spielte, ganz leise, aber extrem stark.

Oldies neu entdecken hier bei Schwarzwaldradio. Jetzt kommt wieder so eine Musik, die habe ich hier noch nie gespielt bei Schwarzwaldradio. Da kommen ja deutsche TV-Erinnerungen hoch, nämlich bekannt wurde das Stück als Titelsong der ZDF-Serie Freunde fürs Leben. Matou, You Never Walk Alone. In den deutschen Charts hielt sich der Titel 24 Wochen und erreichte Platz 16. Aber besonders schön ist, Matou, bürgerlich Rainer Matuschek, widmete den Song seinen drei Söhnen. Deshalb klingt das nicht nur nach Serienmelodie, sondern wie ein kleines persönliches Versprechen. You Never Walk Alone und Matou, Schwarzwaldradio am Sonntag ist hier.

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7: Ja, der Sonntag heute im Norden viele Wolken mit Schauern und einzelnen Gewittern. Im Süden meist freundlich und trocken. 18 bis 26 Grad. Morgen der Start in die neue Woche. Der Montag zunächst freundlich mit Sonne und Wolken. Im Westen später mehr Wolken, einzelne kräftige Gewitter und am Abend von Westen her Regen. Im Südosten bleibt's länger sonnig. 20 bis 28 Grad. Ein paar Temperaturen von unseren Wetterwächtern. Jürgen aus Bad Dürheim, der meldet 16 Grad, wechseln bewölkt. Und in Ingersleben sind es 90 Grad, einige Wolken. Danke an Wetterwächterin Silvia.
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8: Ich bin Helen Martin. Wie wirkt sich die Cannabis-Legalisierung auf die Verkehrssicherheit aus? Um das künftig besser beurteilen zu können, sollen schwere Verkehrsunfälle unter Cannabis-Einfluss genauer erfasst werden. Das plant das Bundesverkehrsministerium. Soita Sowali mit den Einzelheiten.
9: Bislang lässt sich nur schwer nachvollziehen, welche Rolle Cannabis bei schweren Unfällen tatsächlich spielt. Künftig sollen deshalb THC-Werte aus Polizeikontrollen systematisch in die Unfallstatistik einfließen. So wollen Forscher und

0: Behörden besser verstehen, wer unter Cannabis-Einfluss verunglückt und wo Aufklärung nötig ist.
1: Deutschland verstößt gegen EU-Recht. Es geht um Lohntransparenz. Heute ist die Frist abgelaufen, bis zu der die EU-Staaten ihr nationales Recht hätten anpassen müssen. Das Bundesfamilienministerium hatte angekündigt, die Anpassung erst in den nächsten Monaten vorzunehmen. Die neuen Regeln sollen dazu beitragen, dass Frauen und Männer für gleiche Arbeit das gleiche Gehalt bekommen. Die Folgen des Iran-Kriegs spürt ja auch die Flugbranche. Kerosin zum Beispiel ist deutlich teurer geworden. Der Weltluftfahrtverband rechnet deshalb damit, dass weitere Fluggesellschaften pleite gehen oder von größeren Konkurrenten übernommen werden könnten. Verbandschef Walsh hat der Nachrichtenagentur Reuters gesagt, dass er glaubt, dass Flugtickets längerfristig teuer bleiben. Wenn in ein paar Tagen die Fußball-WM losgeht, dann schauen die viele Menschen auch in Kneipen oder Biergärten. Doch für die Gastrobetriebe könnten die späten Anstoßzeiten ein Problem sein. Eine Auswertung des Instituts der deutschen Wirtschaft hat ergeben, wenn alle Spiele um 19 Uhr starten würden, könnte die Gastro ungefähr 103 Millionen Euro zusätzliche Einnahmen machen. So rechnet man mit einem Extraplus von rund 67 Millionen Euro.
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3: Also ich suche in dieser Stunde einen echten Superstar. Eine Stimme, die seit Jahrzehnten durch die Lautsprecher dieser Welt klingt und auch durch die ganzen Radios auf dieser Welt. Also ich würde mal vorschlagen, ich erzähle jetzt etwas über mich. Also ich schlüpfe in diese Rolle rein und Sie sagen mir, wer ich bin. Und für den, der mich aufspürt, gibt's natürlich wie immer 100 Schwarzwaldtaler. Die Lösungen wie immer per WhatsApp ins Studio. Gleich gibt's die ersten Hinweise.

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1: Ja, ich schlüpfe wieder in eine Rolle rein von einem richtig großen Superstar. Die Stimme ist auf der ganzen Welt bekannt. Ich erzähle was über mich und Sie sagen mir, wer ich bin. Also ich wurde in einem kleinen Ort in Wales geboren und eigentlich sah es zunächst gar nicht danach aus, dass ich einmal die großen Bühnen der Welt erobern würde. Doch dann kam meine Stimme, kraftvoll, rau, voller Soul, und plötzlich sang die halbe Welt meine Lieder mit. Ja, vielleicht kennen Sie sogar einer meinen großen Hits. Why, why, why? Oder ihr habt mich bei einem anderen Klassiker gehört, bei dem es heißt It's Not Unusual. Und obwohl meine Karriere in den 60ern begann, stehe ich bis heute auf der Bühne. Also wer bin ich? Wer es weiß, 0173104 33 33, per Sprachnachricht ins Studio. 100 Schwarzwaldtaler, wer mich aufspürt und kann mir sagen, wer ich bin heute an diesem Sonntag.
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1: Und Sie sagen mir, in welche Rolle ich heute schlüpfe. Einige Hinweise gab es schon, jetzt gibt es noch ein paar weitere Hinweise. Für die, die noch nicht ganz so sicher sind. Also, auf meinen Konzerten ging es manchmal ziemlich turbulent zu. Fans warfen Blumen, Autogrammwünsche und nicht selten auch BHs auf die Bühne. Später wurde ich nicht nur Sänger, sondern auch echter Fernsehstar. Millionen Zuschauer kennen mich heute als Juror und Coach aus großen Talentshows. Und das Erstaunliche, während viele Kollegen längst in Rente sind, toure ich immer noch mit über 80 Jahren durch die Welt. Und mein Künstlername, ja, den kennen Sie wahrscheinlich jetzt und gehört zu den bekanntesten Namen der Popgeschichte. Also wer bin ich? Und wenn Sie es herausfinden, dann jetzt ganz flink eine Sprachnachricht ins Studio 0173 104 33 33. Und wenn Sie es wissen, gibt's 100 Schwarzwaldtaler als Belohnung. Oldies neu entdecken, Schwarzwaldradio ist hier am Sonntag.

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1: Ja, heute bin ich also mal in die Rolle von einem echten Musiksuperstar geschlüpft. Einer Stimme, die seit Jahrzehnten durch die Lautsprecher dieser Welt klingt. Es gab genügend Hinweise und jemand hat die Lösung. Es ist der Hanno. Hallo, Hanno, grüß dich.
2: Ja, hallöchen. Da habe ich doch gerade das Rätsel gehört. Wer bin ich? Und das müsste doch Tom Jones sein, wenn ich mich nicht irre. Liebe Grüße aus dem sehr bewölkten Gelsenkirchen, der Hanno.
1: Jawohl, das ist richtig. Hanno, 100 Schwarzwaldtaler. Es ist natürlich Tom Jones, der heute Geburtstag hat, an diesem 7. Juni 1940 ist er geboren. Ja, und wir haben ja auch natürlich jetzt einen unglaublichen Klassiker von ihm aufliegen und den würde ich jetzt auch gerne spielen. It's not unusual, Tom Jones, happy birthday zu deinem 86. Unglaublich, der Mann steht immer noch auf der Bühne, ist immer noch aktiv und vielen Dank an alle, die mitgemacht haben, mitgerätselt haben. In der 17 Uhr Stunde gibt's noch mal ein Rätsel, also dann habt ihr noch mal die Gelegenheit. Allen einen schönen Sonntag.
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It's not unusual. Und Tom Jones, das war unsere gesuchte Person heute in unserem Quiz. Wer bin ich? 86 Jahre wird er heute. Happy Birthday, Tom Jones. Am 7. Juni 1940 geboren. Und heute hätte auch Geburtstag, wäre 109 Jahre alt. Dean Martin, Sänger, Schauspieler, Entertainer und auch Geburtstag hätte und wäre 68, auch am 7. Juni 1958 geboren, leider auch nicht mehr unter uns. Prince, der hätte heute auch Geburtstag. Also, oh, gleich habe ich einen ganz tollen jungen Musikwunsch. Das hatte ich auch schon lange nicht mehr hier bei Schwarzwaldradio. Also, sind Sie gespannt, was da jetzt gleich kommt.

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0: Oldies neu entdecken hier bei Schwarzwaldradio. Schönen Sonntag Ihnen allen. Und in Deutschlands größter Jukebox kommt jetzt ein Song, der ist 1993 veröffentlicht. Und von einem ganz jungen Hörer gewünscht.
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6: Sonnenschein und 22 Grad haben wir in Stockstadt. Danke an Wetterwächter Frank. Und Marion aus Remscheid, die meldet 14 Grad bedeckter Himmel. Ja, heute im Norden viele Wolken mit Schauern und einzelnen Gewittern. Im Süden meist freundlich und trocken. 18 bis 26 Grad. Blicken wir morgen auf den Montag. Der ist zunächst freundlich mit Sonne und Wolken. Im Westen später mehr Wolken, einzelne kräftige Gewitter und am Abend von Westen her Regen. Im Südosten bleibt es länger sonnig. 20 bis 28 Grad.
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7: Ich bin Helen Martin. Eigentlich war Bundespräsident Steinmeier kein Fan von möglichen Olympischen Spielen in Deutschland im Jahr 2036. Denn genau 100 Jahre davor, also 1936, hatte Nazi-Deutschland Olympia ausgerichtet. Jetzt hat das Staatsoberhaupt seine Haltung aber geändert, wie die ARD berichtet. Steinmeier ist demnach überzeugt, dass alle Beteiligten mit diesem Datum verantwortungsvoll umgehen würden. Der Deutsche Gewerkschaftsbund will die Betriebsrente vorantreiben. Etwa 20 Millionen Menschen in Deutschland hätten keine betriebliche Altersvorsorge, so DGB-Chefin Fahimi im Redaktionsnetzwerk Deutschland, weil sie in Unternehmen ohne Tarifbindung arbeiten würden. Sorita Sowali berichtet.
8: Die Gewerkschaften wollen das gemeinsam mit den Arbeitgebern für alle Beschäftigten regeln. Konkrete Vorschläge will DGB-Chefin Fahimi Ende des Monats vorlegen. Eins ist für sie aber sicher, die Kosten dürften nicht allein die Arbeitnehmer tragen. In vielen anderen europäischen Ländern zahlen Arbeitgeber laut Fahimi sogar mehr in die Altersvorsorge ein als ihre Beschäftigten.
7: Dialog und Toleranz statt Waffen und Mauern. Das war eine der Botschaften von Papst Leo bei seiner riesigen Messe in Madrid. 1,2 Millionen Menschen waren dabei, als sich der Pontifex klar gegen Rechtspopulismus und Ausgrenzung positioniert hat. Leo macht auf seiner einwöchigen Spanienreise noch Station in Barcelona und auf den Kanarischen Inseln. Heute ist UNESCO-Welterbetag und zu diesem Anlass hat die deutsche UNESCO-Kommission dazu aufgerufen, bedeutende Kulturstätten zu schützen. Auf der ganzen Welt würden Welterbestätten immer stärker unter Druck stehen, zum Beispiel wegen des Klimawandels oder wegen Kriegen, heißt es. In Deutschland gibt es insgesamt 55 Welterbestätten.
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6: Einen schönen Sonntag und wir pflegen ja hier bei Schwarzwaldradio auch die Traditionen. Und ich sage in dieser Stunde mal ganz herzlich Salü, mein lieber Rainer, wo auch immer du uns zuhören magst. Gleich gibt's einer deiner wirklich tollen Rubriken, Salü le Copain, ein schöner Chanson, den habe ich vorbereitet. Und es gibt einen ganz speziellen Song von Michael Jackson aus dem Jahre 1972. Ja, da wird eine Filmratte, ja, der Haupthöhepunkt in einer Ballade. Und die wurde sogar sehr erfolgreich.

Ja, es gibt Lieder, die sind so wie ein kleiner Spaziergang. Man hört die ersten Takte und steht plötzlich mitten in Paris. Straßencafés, das Klappern von Geschirr, Menschen auf den Boulevards, ein lauer Sommerabend und irgendwo spielt jemand Akkordeon. Und genau so ein Lied habe ich jetzt für Sie. Joe Dassin wurde zwar in New York geboren, aber kaum ein Sänger hat das französische Lebensgefühl so wunderbar eingefangen wie er. Das berühmte Lied über die Champs-Élysées war ursprünglich gar kein französischer Song. Die Melodie stammt aus Großbritannien. Erst Joe Dassin machte daraus 1969 einen absoluten Welthit und eine musikalische Liebeserklärung an Paris. Und bis heute gehört der Titel zu den Liedern, die man in Frankreich praktisch auswendig kennt. Wer jemals über die Champs-Élysées geschlendert ist, vorbei an Cafés, Theatern und den Lichtern der Stadt, der weiß sofort warum. Für viele Franzosen ist dieses Lied längst mehr als nur Musik. Es ist ein Stück Heimat. Salut le copain. Jetzt mit einem kleinen Ausflug nach Paris mit Les Champs-Élysées und Joe

Ein britischer Blues-Rock-Gitarrist brachte einem Riesenpublikum einen Reggae-Song näher und damit indirekt auch Bob Marley. Und das Ding hat nicht mal ein klassisches Clapton-Gitarren-Solo. Mutig für einen Mann, der sonst fast mit der Gitarre diskutiert. So, und jetzt einer der knappsten Volltreffer der Popgeschichte. Nicht mal 2 Minuten lang, aber Nummer 1 in den USA. Und jetzt kommt der absolute Hammer. Der Sänger Alex Chilton war bei der Aufnahme erst 16 Jahre alt und diese Stimme, die klingt aber, als hätte der Mann schon 3 Scheidungen, 5 Nachtzüge und eine kaputte Lederjacke hinter sich.

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Live on the Dire Straits und inhaltlich geht's ja um den Straßenmusiker Johnny. Der alte Klassiker spielt, um durchs Leben zu kommen. Jetzt habe ich eine Nummer ausgesucht von Michael Jackson, die wir nicht so häufig spielen. Und zwar Ben. Klingt wie eine zarte Freundschaftsballade, ist aber eigentlich ein Song aus einem Horrorfilm über eine Ratte. Ja, wirklich. Ben war 1972 Michael Jacksons erster Solo-Nummer-1-Hit in den USA. Der Song gewann einen Golden Globe und war sogar für einen Oscar nominiert. Ausgerechnet eine Ballade über eine Filmratte wurde also ein früher Meilenstein auf dem Weg zum King of Pop. Michael Jackson mit Ben.

0: Ich hatte es ja schon erwähnt, Tom Jones hat heute Geburtstag, wird 86, Prince wäre 68 und auch Dean Martin wäre 109 Jahre alt geworden. Aber wir haben auch Hörerinnen und Hörer, die heute Geburtstag haben. Happy Birthday!
1: Liebes Schwarzwaldradio, hier ist die Petra aus Soyen bei Wasserburg in Bayern. Ich sitze hier auf meinem Balkon mit Ausblick auf die Kampenwand. Und ich brauche mir gar nichts wünschen. Ich habe heute Geburtstag, ich werde 59 und ich brauche mir gar nichts wünschen, weil alle Schwarzwaldradio-Hörer haben denselben Geschmack wie ich und ich flippe schon den ganzen Morgen mit meiner Schwester aus. Wir tanzen durch die Bühne und es ist einfach nur schön. Danke euch für diese schöne Geburtstagsmusik.
0: Ja, wunderbar, Petra, wenn alles passt, ist doch hervorragend. Also Happy Birthday, liebe Petra und alle anderen, die heute Geburtstag haben. Ich habe noch ein kleines Ständchen für euch.

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6: In der Hauptstadt haben wir 21 Grad, wechselnd bewölkt. Danke an Wetterwächter Stefan aus Berlin. Und Werner aus Usingen meldet 19 Grad, leicht bewölkt. Ja, heute im Norden viele Wolken mit Schauern, einzelnen Gewittern. Im Süden meist freundlich und trocken, 18 bis 26 Grad. Morgen starten wir die neue Woche, ja zunächst freundlich mit Sonne und Wolken. Im Westen später mehr Wolken, einzelne kräftige Gewitter und am Abend von Westen her Regen. Im Südosten bleibt es länger sonnig. 20 bis 28 Grad.
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7: Ich bin Helen Martin. Frauen und Männer sollen für gleiche Arbeit das gleiche Gehalt bekommen. Damit das Realität wird, sollen neue EU-Regeln helfen. Doch die hat Deutschland noch nicht umgesetzt und verstößt damit ab morgen gegen EU-Recht. Heute endet die Frist zur Umsetzung der Regeln. Ann-Christine Wenzel berichtet aus Brüssel.
8: Deutschland hat auch schon angekündigt, dass die Regeln in den nächsten Monaten angepasst werden sollen. Was sich dann ändern soll? Bewerber sollen früh die Info bekommen, was das Einstiegsgehalt ist. Wer schon einen Job hat, soll erfahren können, was die Kollegen im Durchschnitt verdienen. Und größere Arbeitgeber müssen künftig regelmäßig berichten, wie die Entgeltlücke zwischen Frauen und Männern ist.
7: Schwere Verkehrsunfälle, bei denen Cannabis im Spiel war, sollen künftig in der Verkehrsstatistik auftauchen. Das sieht ein Gesetzentwurf des Bundesverkehrsministeriums vor. Damit sollen die Auswirkungen der Cannabis-Legalisierung auf die Verkehrssicherheit besser bewertet werden können. Bei Cannabis am Steuer gibt es schon einen Grenzwert, der liegt bei 3,5 Nanogramm THC je Milliliter Blutserum. Im September entscheidet sich, welche Stadt oder Region der deutsche Olympiabewerber wird. Da geht es dann auch um Olympische Spiele 2036. Bundespräsident Steinmeier war ursprünglich gegen Sommerspiele in diesem Jahr. Denn 100 Jahre davor, also 1936, hatte Nazi-Deutschland Olympia ausgerichtet. Laut der ARD hat Steinmeier seine Meinung aber geändert und gesagt, dass er überzeugt sei, dass alle Beteiligten mit diesem Datum verantwortungsbewusst umgehen würden. Menschen sind kooperativer, als sie denken. Das ist bei einer neuen Studie rausgekommen. Da heißt es, dass die Bereitschaft zur Zusammenarbeit mit Fremden weltweit stark ausgeprägt ist, auch wenn ein eigener Nachteil im Spiel ist. Besonders in Deutschland unterschätzen die Menschen den Kooperationswillen ihrer Mitmenschen.
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6: So, in dieser Stunde verstecke ich mich an einem Ort und Sie sollen herausfinden, wo ich mich befinde. Und dafür gibt's natürlich wieder 100 Schwarzwaldtaler. Also gleich spielen wir Wo bin ich? Und die ersten Hinweise gibt's nach zwei Songs.

Ja, also heute an diesem Sonntag, da habe ich mich mal versteckt und Sie sollen herausfinden, wo ich mich befinde. Also, ich stehe jetzt so mitten auf einem großen Platz, um mich herum Menschen aus aller Welt. Manche schauen nach oben zu einem berühmten Glockenspiel. Andere haben Tüten vom Viktualienmarkt dabei. Es riecht nach frischen Brezeln, Blumen und Obst. Ja, und nur ein paar Schritte weiter sitzen Touristen neben Einheimischen in Biergärten. Ja, hier wird gearbeitet, gefeiert und flaniert. Und wenn man ganz genau hinschaut, begegnet man vielleicht sogar einem Prominenten. Schauspieler, Musiker, Fußballer und Fernsehgesichter leben hier seit Jahrzehnten. Also diese Stadt war ja schon oft Kulisse für Filme und Fernsehproduktionen. Und irgendwie, ja, wirkt hier alles ein bisschen größer als anderswo. Also wo bin ich? Wenn Sie es wissen, 0173 104 33 33, Sprachnachricht ins Studio. Und wenn Sie herausfinden, wo ich bin, dann geht's 100 Schwarzwaldtaler auf die Kralle und auf Ihr Konto. Wenn Sie noch keins haben, dann können Sie das locker einrichten auf schwarzwaldradio.com und gehen auf Schwarzwaldtaler. Da sind alle Infos drauf.

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Ja, ich dachte erst, bei unseren ersten Hinweisen habe ich zu viel verraten. Nee, aber es kommen viele andere Städte. Da hat jemand gesagt, zum Beispiel Düsseldorf, der andere hat gesagt Augsburg und viele weitere Städte wurden genannt. Aber es sind auch schon einige Treffer dabei, muss ich sagen. Ich wähle jetzt sofort aus und jetzt kommen noch ein paar mehr Hinweise. Also, wo bin ich? Also, ich stehe an einem Ort, den Millionen Fußballfans kennen. Hier haben Weltmeister gespielt. Hier wurden Pokale in die Höhe gestemmt und ein Verein hat die Stadt auf der ganzen Welt bekannt gemacht. Und gleichzeitig ist diese Stadt Heimat einiger der erfolgreichsten Unternehmen Europas. Autos, Technik, Medien und vieles von dem, was Deutschland exportiert, hat hier seine Wurzeln. Und ja, gar nicht weit weg von hier steht ein Schloss, ja, das schon Könige und Kaiser gesehen hat. Und wenn das Wetter klar ist, dann sehe ich am Horizont sogar die Alpen. Die Menschen hier sagen manchmal auch Mir San Mia. Also, mehr verrate ich jetzt nicht. Wo bin ich? Wenn Sie es wissen, 0173 104 33 33. Sprachnachricht ins Studio und 100 Schwarzwaldtaler zocken. Auf geht's. Schönen Sonntag Ihnen allen. 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

Ich habe ja massig Antworten hier, wo ich bin, auch mit den richtigen Antworten. Ich wähle jetzt Ausgleich und dann kommt die Auflösung zum Quiz. Aber jetzt haben wir erstmal noch eine Erinnerung an, ja, Dean Martin. Der wäre heute 109 Jahre alt geworden. Geboren ist er am 7. Juni 1917. Ja, Dean Martin war einer dieser Entertainer, die so scheinbar alles konnten. Singen, Schauspielern, moderieren und dabei immer so wirkten, als wäre alles völlig mühelos. Und bevor er berühmt wurde, arbeitete er unter anderem als Boxer und sogar in einem Stahlwerk. Und später wurde er Mitglied des legendären Rat Pack, gemeinsam mit Frank Sinatra, Sammy Davis Jr. und einigen der größten Stars ihrer Zeit. Und obwohl er auf der Bühne oft den Eindruck machte, ständig ein Glas Whisky in der Hand zu haben, verrieten ganz viele Weggefährten später, dass sich darin häufig einfach nur Apfelsaft befand. Und einer seiner größten Hits, den spiele ich jetzt. Ein Song, der 1964 sogar die Beatles von Platz 1 der amerikanischen Charts verdrängte. Was damals fast unmöglich schien. Everybody Loves Somebody, Dean Martin. 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
1: Ja, wo habe ich mich denn heute an diesem Sonntag versteckt? Es gab viele Hinweise. Einige von ihnen lagen aber trotzdem daneben. Ganz so einfach war es dann doch nicht. Aber viele wussten natürlich die richtige Lösung. Und der Sascha, der hat jetzt die Auflösung. Wo bin ich denn heute? Wo habe ich mich denn versteckt an diesem Sonntag?
2: Moin, hier ist der Sascha nochmal. Vielleicht habe ich ja diesmal Glück. Ich glaube, es handelt sich um München.
1: Jawohl, und das ist völlig korrekt, lieber Sascha, 100 Schwarzwaldtaler sind dir sicher. Und warum habe ich denn heute München ausgewählt? Ja, zum einen, weil wir heute ja Tag des Schokoladeneises haben. Und heute vor 80 Jahren, es war der 7. Juni 1946, eröffnete die Gelateria Etna, ja, eine italienische Eisdiele. In den Statuten steht drin, das wäre die allererste gewesen. Ist aber nicht ganz so korrekt, denn in Deutschland gab es bereits lange vor 1946 Eisdielen. In Hamburg zum Beispiel gab es eine Eisdiele aus dem Jahre 1799 in Hamburg. Wahnsinn, oder? Und auch in Mannheim Mario Fontanella bereits 1933. Also lassen wir uns einfach vom Eis verwöhnen, von den vielen Eisdielen, die es in Deutschland gibt, und ja, gerne mal vorbeischauen. Ich würde vorschlagen, wir machen jetzt weiter mit einem wunderbaren Song hier bei Schwarzwaldradio. Also alle, die mitgemacht haben, vielen herzlichen Dank heute an diesem Sonntag. Es rappelt im Gebälk hier mit WhatsApp und auch die Anrufer waren zahlreich. Also nicht traurig sein, wenn sie nicht gewonnen haben. Wir machen ja bald wieder ein Quiz. Also zumindest mal morgen bei mir in meiner Show ab 10.30 Uhr.
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0: In unserem Quiz, wo bin ich heute, passte München natürlich perfekt als Ziel. Denn heute haben wir auch gleichzeitig Tag des Schokoladeneises. Und heute vor 80 Jahren, am 7. Juni 1946, eröffnete mit der Gelateria Etna die erste italienische Eisdiele Deutschlands. Aber auch unsere Hörerinnen und Hörer, die haben ganz besondere Tipps für Eisessen. Und ein ganz besonderer kommt von der Beate, die hat schon mal ein besonderes Eis in Dänemark gegessen. Und die verrät uns natürlich auch, was sie besonders gerne mag.
1: Also mein Lieblingseis hier in Deutschland auf jeden Fall ist erstmal Joghurt und Zitrone und Kokos. Wenn ich in Dänemark bin, liebe ich Lakritze. Das verstehen viele nicht, aber das ist mega lecker. Und bei denen gibt es auch noch ein After Eight Eis. Und da kannst du Schokoladenbrocken kauen. Nicht schlotzen, kauen. Mega lecker. Okay, also in diesem Sinne, einen schönen sonnigen Sonntag. Tschüss.
0: Vielen Dank, Beate. Ja, am besten jetzt ganz schnell irgendwo ein Eis kaufen in einer Eisdiele. Oh, das ist doch sehr lecker.

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2: Yo, kramen wir doch mal einen echten Klassiker raus, der als Geburtsstunde des Rock'n'Roll gilt. Rock Around the Clock von Bill Haley and his Comets. Der Song wurde 1954 veröffentlicht und brachte die Tanzflächen zum Beben, was viele gar nicht wissen. Der Titel war anfangs gar kein großer Erfolg und dümpelte in den Charts herum, doch dann kam die große Wende. Der Song wurde 1955 im Film Blackboard Jungle als Titelmusik verwendet und plötzlich wollte jeder diesen wilden Rock'n'Roll-Hit hören. Rock Around the Clock schoss daraufhin an die Spitze der Charts und schrieb Musikgeschichte. Jetzt Handschuhe rauspacken und mittanzen mit Bill Haley und Rock Around the Clock, Schwarzwaldradio hier.
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7: Sonnenschein und 23 Grad haben wir in Saarbrücken. Wetterwächter Stefan, vielen Dank für die Infos. Und Veronika aus Lübschütz, 21 Grad, wechselnd bewölkt. Heute im Norden viele Wolken mit Schauern und einzelnen Gewittern. Im Süden meist freundlich und trocken, 18 bis 26 Grad. Morgen der Sonntag, der Wochenstart ist zunächst freundlich mit Sonne und Wolken. Im Westen später mehr Wolken, einzelne kräftige Gewitter und am Abend von Westen her Regen. Im Südosten bleibt es aber länger sonnig. 20 bis 28 Grad.
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8: Ich bin Helen Martin. Die Bundesregierung weckt Erwartungen, die nicht erfüllt werden können. So sieht es zumindest Bundesratspräsident Bovenschulte. Steuerreform, Gesundheitsreform, Pflege, Rente, Arbeit und Energie, das seien zu viele Themen bis zur politischen Sommerpause, so der Bremer Bürgermeister im Spiegel. Laut Bovenschulte sollte die Bundesregierung sich auf Dinge konzentrieren, die zum Beispiel Arbeitsplätze sichern. Auch eine Rentenreform plant die Bundesregierung ja. Der Deutsche Gewerkschaftsbund findet, dass es zusätzlich zur gesetzlichen Rente auch noch eine verpflichtende Betriebsrente für alle Arbeitnehmer geben sollte. DGB-Chefin Fahimi hat im Redaktionsnetzwerk Deutschland betont, die betriebliche Altersvorsorge dürfe nicht einseitig zulasten der Arbeitnehmer gehen. Die Verhandlungen über ein Ende des Ukraine-Kriegs liegen auf Eis. Um das weitere Vorgehen zu besprechen, kommen am Abend Bundeskanzler Merz, Frankreichs Präsident Macron und der britische Regierungschef Starmer mit dem ukrainischen Präsidenten Zelensky in London zusammen. Patricia Bartos berichtet aus London.
9: Russlands Präsident Putin soll sich Verhandlungen mit der Ukraine langfristig nicht entziehen können. Darauf setzt man nicht nur im Berliner Kanzleramt, sondern auch in anderen europäischen Regierungszentralen. Einen Vorstoß Zelenskys für Gespräche mit Russland hatte Putin zunächst abgelehnt. Und eins ist für die Europäer klar, wenn es dazu kommt, wollen sie mit am Tisch sitzen.
8: Kimi Antonelli hat den großen Preis von Monaco gewonnen. Es war sein 5. Formel-1-Sieg in Serie. Der 19-jährige Mercedes-Fahrer ist damit der jüngste Monaco-Sieger aller Zeiten. In der WM-Wertung hat der Italiener schon 66 Punkte Vorsprung auf Lewis Hamilton, der Zweiter wurde. Max Verstappen ist mit Motorproblemen heute schon früh ausgeschieden.
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7: Ja, jetzt spielen wir gleich einen Titel von Toto, der nicht alle Tage ja zu hören ist. Bei anderen Radiostationen never ever, aber bei uns schon. Oldies neu entdecken mit Toto. Und wir haben gleich ein Instrumental. Das ist ein Musikwunsch. Der hat gleich mehrere Grammys gewonnen und der Titel ist aus dem Jahre 1965. A Taste of Honey. Gleich hier. Allen einen schönen, entspannten Sonntag.

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1: Ja, und da kommt eine WhatsApp vom Thomas ins Studio rein und der schreibt, also wenn Instrumentalstück heute, vielleicht dann mal was Taste of Honey von Hap Albert and the Tujana Brass. Euch ganz liebe Grüße, Thomas und Familie auf dem Rückweg vom Hansapark nach Berlin. Also mit diesem Instrumentalstück wird's wirklich nicht langweilig. Der Titel wurde 1965 ein riesiger Erfolg und gewann gleich mehrere Grammys. Hap Albert war nicht nur Musiker, sondern gründete später auch das legendäre Label A&M Records, bei dem später Künstler wie The Carpenters, Supertramp und auch Sting landeten. Und das Verrückte? Dieses instrumentale Stück schaffte es in den USA bis auf Platz 1 der Charts. Ganz ohne Gesang und ein bisschen Sonne, ein bisschen Leichtigkeit und ein Trompetensound, den man sofort erkennt. Hier sind Hap Albert and the Tujana Brass mit A Taste of Honey, unser Instrumentalstück heute an diesem Sonntag bei Schwarzwaldradio.

0: Wieder mal ein Dankeschön an alle, die WhatsApp hier ins Studio reinschreiben. Ihr seid wirklich die Allergrößten, mit uns gemeinsam die Playlist zu erweitern. Anregungen, Wünsche. Und jetzt kommt wieder mal so ein Wunsch. Michael aus Dortmund schreibt eine WhatsApp. Hallo lieber Jochen, spiel doch bitte mal irgendetwas von Toto. Vielen Dank, Michael, für deine WhatsApp. Und weil du dir Toto gewünscht hast, machen wir das heute mal ein bisschen anders. Nicht den Titel, den jeder erwartet, nicht die Radio-Standard-Version, sondern ja, nach unserem Motto, Oldies neu entdecken mit Toto, einer besonderen Live-Version von Africa. Als der Song 1982 erschien, glaubte die Band zunächst gar nicht, dass ausgerechnet Africa der große Hit werden würde. Aber tatsächlich war die Plattenfirma von einem anderen Titel des Albums deutlich überzeugter. Doch ja, am Ende wurde Africa einer der bekanntesten Songs der 80er überhaupt. Und bis heute gehört der Titel zu den meistgespielten und meistgestreamten Klassikern dieser Zeit. Und das Schöne an der Live-Version, man hört, warum Toto als Musiker einen legendären Ruf gibt. Die Band bestand aus einigen der gefragtesten Studiomusiker Amerikas und spielte auf hunderten Hits anderer Künstler mit. Also heute mal Toto abseits der üblichen Radiowege. Ein Wunsch von Michael aus Dortmund. Oldies neu entdecken mit Toto live und Africa. Fast 10 Minuten der Schinken.
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1: Ja, und wir gehen zurück auf den 7. Juni 1986. Heute vor genau 40 Jahren schaffte es dieser Titel auf Platz 1 der Charts. Live to Tell von Madonna. Viele kannten Madonna damals vor allem für ihre tanzbaren Pop-Hits. Und mit Live to Tell zeigte sie plötzlich eine ganz andere Seite. Ruhig, verletzlich und voller Gefühl. Der Song entstand ursprünglich für einen Film mit ihrem damaligen Ehemann Sean Penn. Und für viele Kritiker war das der Moment, in dem Madonna bewies, ja, dass sie nicht nur Popstar, sondern auch eine ernstzunehmende Sängerin ist. Und das Ergebnis, einer ihrer stärksten Songs der 80er, voller Gänsehaut und großer Emotionen. Unser Hit des Tages bei Schwarzwaldradio. Live to Tell und Madonna.

Die Single war Mud mit Dynamite, die Jungs in ihre hellblauen Anzüge. Pink Floyd, Genesis, das was auf der Langspielplatte gespielt wird. Und das hören wir hier im Schwarzwald Radio viel häufiger als in allen anderen Sendern, die wir kennen. Einfach das Spontane, was früher neu war, kann man bei euch wieder neu entdecken. 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

schwinge mich dann jetzt mal aus der Manege. Nach mir jetzt ab 19 Uhr der Schwarzwald Radio Country Club. Und dann eine besondere Sendung, immer sonntags 22 Uhr, der Schwarzwald Radio Vinyl Club. Also unbedingt da mal reinhören. Wir hören uns morgen wieder am Montag. Ich wünsche allen jetzt noch einen schönen, entspannten Sonntag. Am Mikrofon war Jochen Kneifeld.

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8: Ja, heute der Sonntag, viele Wolken im Norden mit Schauern, einzelnen Gewittern, im Süden meist freundlich und trocken, 18 bis 26 Grad. Morgen der Montag zunächst freundlich mit Sonne und Wolken, im Westen später mehr Wolken, einzelne kräftige Gewitter und am Abend von Westen her gibt's Regen. Im Süden bleibt's länger sonnig, 18 bis 28 Grad. Noch ein paar Temperaturen von unseren Wetterwächtern. André aus München meldet 21 Grad. Einige Wolken und Anke aus Neuss, 17 Grad und sonnig.
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9: Ich bin Helen Martin. Sollten Landtagswahlen einheitlich an einem Datum stattfinden? Nein, haben jetzt mehrere Ministerpräsidenten betont. Thüringens Regierungschef Vogt hat in der Frankfurter Allgemeinen Zeitung gewarnt. Das wäre wie ein bundesweites Zwischenzeugnis für die Bundesregierung und das würde den Föderalismus schwächen. Der Vorschlag zu einem einheitlichen Termin für Landtagswahlen kam von Bundestagsvizepräsident Nuripur. Die Betriebsrente sollte für alle Beschäftigten Pflicht werden. Das hat die Chefin des Deutschen Gewerkschaftsbunds, Fahimi, im Redaktionsnetzwerk Deutschland gefordert. Ronny Thorau mit den Details.
10: Als wahrscheinlich gilt, dass die künftige Rente auf drei Säulen beruht. Auf der gesetzlichen Rente, einer zusätzlichen privaten Vorsorge und auf der betrieblichen Altersvorsorge. Laut DGB-Chefin Fahimi haben 20 Millionen Beschäftigte die aber nicht, meistens weil sie nicht nach Tarif bezahlt werden. Fahimi will nun ein Modell für alle und bekommt Unterstützung aus der SPD und auch vom Arbeitnehmerflügel der CDU.
9: Über 1 Million Gläubige waren heute dabei, als Papst Leo in Madrid eine Freiluftmesse gefeiert hat. Wegen des Andrangs musste die Polizei laut spanischen Medien irgendwann den Zugang sperren. Der Glaube dürfe nicht privat bleiben, sondern müsse auch im Alltag und in der Gesellschaft sichtbar werden, so der Pontifex in seiner Predigt. Sportliche Großereignisse, wie jetzt die Fußball-WM, sorgen eigentlich immer für volle Kneipen und Biergärten. Dieses Jahr ist aber etwas anders. Die Anstoßzeiten sind teils erst spät in der Nacht. Und das könnte den Zusatzgewinn der Gastro etwas schmälern. Das Institut der Deutschen Wirtschaft rechnet mit einem Plus von gut 67 Millionen Euro. Wenn alle Spiele um 19 Uhr wären, läge dieser Wert bei etwa 103 Millionen Euro.
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Everybody wants to be Hank Williams, Larry Boone. Willkommen im Country Club hier bei Schwarzwaldradio. Schön, dass Sie dabei sind. Larry Boone wird heute am 7. Juni 70 Jahre alt. Er war als Country-Sänger nicht so erfolgreich, wie er sich das vorgestellt hätte, aber als Songwriter. Und davon kann er bis heute ganz gut leben. Ein weiteres Geburtstagskind ist Dean Martin, geboren am 7. Juni 1917. Dean Martin, Schauspieler, Komiker und ein ziemlich guter Sänger auch gewesen. Zwar kein Country-Sänger, aber den Cowboy-Song My Rival, My Pony and Me hat er wunderbar aufgenommen.

My Rifle, My Pony and Me. Bekannt geworden ist dieser Song in dem Western Rio Bravo, damals von Dean Martin und Ricky Nelson im Duett gesungen. Wir hörten jetzt die Soloaufnahme von Dean Martin. Immer wieder schön. Das aktuelle Album von Ashley Monroe heißt Dear Nashville. Es ist eine Auseinandersetzung mit ihrer beruflichen Beziehung zu dieser Musikstadt, zu dieser Musikproduktionsstadt. Und der bemerkenswerteste Song auf diesem Album heißt I Hate Nashville.

Ashley Monroe, I Hate Nashville. Eine durchaus ambivalente Beziehung, die sie dazu Nashville hat. Jetzt erfülle ich einen Musikwunsch von Schwarzwald-Radiohörer Niki in Stuttgart. Die Krüger Brothers möchte er hören mit dem alten Dylan-Song Don't Think Twice, It's Alright.

Don't Think Twice, It's Alright. Die Krüger Brothers, die am vergangenen Wochenende beim internationalen Bühler Bluegrass Festival für ihren Auftritt gefeiert wurden. Schwarzwald-Radiohörer Jürgen in Erfurt hat mir geschrieben, ach Patrick, kannst du nochmal Remember When von Alan Jackson spielen? Ja klar, lieber Jürgen, das spiele ich sehr gerne, ein toller Song. Und da kann ich dann auch gleich auf das Abschiedskonzert von Alan Jackson hinweisen, der am 27. Juni in Nashville im Nissan Stadium sein Abschiedskonzert geben wird. Aus gesundheitlichen Gründen beendet er seine großartige Karriere. Alan Jackson, Remember When.

Alan Jackson, Remember When, und das angesprochene Abschiedskonzert von Alan Jackson am 27. Juni in Nashville ist natürlich ausverkauft. Jede Menge Stars und musikalische Wegbegleiter werden dabei sein. Wenn ich diese Liste vorlese, ist die Sendung vorbei, deswegen erspare ich mir das. Aber es wird eine Fernsehaufzeichnung geben von diesem Abschiedskonzert und das können wir bestimmt mal irgendwo, irgendwann anschauen. Schwarzwaldradio-Hörerin Theresia in Landshut hat geschrieben, weil der Pfingsturlaub so schön und sonnig war, wünscht sie sich den ewigen Sommerhit von Kenny Chesney. No shoes, no shirt, no problems.

Kenny Chesney, No Shoes, No Shirt, No Problems. Und jetzt kommt noch mein ultimativer Konzerthinweis. Am 1. Juli ist Sarah Farrell live in Hamburg zu erleben. Das einzige Konzert in Deutschland, inzwischen vom Grünspan ins Docks verlegt worden. Da gehen mehr Menschen rein. Das ist ein gutes Zeichen. Meine Empfehlung, Sarah Farrell live mit ihrer wunderbaren Band. Und hier ist sie mit Jeremiah.

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Caleb Clauder und Rhys Williams im Schwarzwaldradio Country Club. Now's the time. Ich muss nochmal auf das Konzert von Sarah Farrell am 1. Juli in Hamburg zu sprechen kommen. Für einen Teil ihrer Europatournee bringt sie die Broody Brothers als Support mit. Diese Jungs aus Seattle haben im vergangenen Jahr weltweit für Aufsehen gesorgt. Ihr sehr ironischer Song Me More Cowboy Than You wurde durch alle sogenannten sozialen Medien geschossen. Und das Ding klingt dann so. Me More Cowboy Than You.

Me More Cowboy Than You, die Broody Brothers aus Seattle. Am 1. Juli sind sie live zu erleben in Hamburg im Docks als Support von Sarah Farrell. Und für alle, die mit dem Rauchen aufhören möchten, hat die Londoner Formation Dom Glynn and His Sunday Best gerade eine musikalische Unterstützung angeboten. I Loved You, Cigarettes. Ein Abschiedssong auf die Zigaretten.

Dom Glynn and his Sunday Best, I Loved You, Cigarettes. Von der Gegenwart springen wir ganz weit zurück ins 20. Jahrhundert. Vor genau 80 Jahren standen Bob Wills and his Texas Playboys an der Spitze der List of Most Played Jukebox Folk Records mit dem New Spanish Two-Step. Der Spanish Two-Step war ursprünglich ein Instrumentalstück, 1935 aufgenommen von Bob Wills und seiner Band. 10 Jahre später haben Bob Wills und sein Sänger Tommy Duncan einen Text dazu geschrieben. Und vom Mai bis September 1946 tanzten die Amerikaner zu diesem Song, New Spanish Two-Step.

Schöne Tanzmucke aus dem Jahre 1946 von Bob Wills and his Texas Playboys. New Spanish Two-Step. Was tanzt man da dazu? Ja, natürlich Two-Step. Was ist Two-Step? Die einen sagen, das ist einfach eine Polka. Die anderen sagen, ja, so einfach ist es nicht. Das ist auch so ein bisschen eine Vorstufe zum Disco-Fox. So, und beim Tanzen bin ich dann raus. Ja, fragen Sie einfach mal einen Tanzlehrer. Jetzt machen wir noch eine kleine Tour in die Blue Ridge Mountains. Viel besungen, viel gehört darüber. Ein Gebirgszug in den Appalachen, überwiegend in Virginia und North Carolina gelegen. Von Weitem betrachtet waren das die Blue Mountains mit einem bläulichen Schimmer über dem Kamm, hervorgerufen durch einen Kohlenwasserstoff, der von den Pflanzen und den Bäumen abgegeben wird. Isopren heißt das, glaube ich. Und später natürlich eindeutig als Blue Ridge Mountains bezeichnet. Und da gibt es ganz tolle Songs über die Blue Ridge Mountains. Zum Beispiel von Charlie Pride habe ich einen gefunden von 1973. Blue Ridge Mountains Turning Green. Also da wird der Frühling in den Blue Ridge Mountains besungen. Und das kombiniert mit der wunderbaren Stimme von Charlie Pride. Ein Genuss.

Charlie Pride, Blue Ridge Mountains Turning Green. Da geht es natürlich nicht nur um das Frühlingserwachen in den Blue Ridge Mountains, da geht es natürlich auch um die Heimatliebe, die Heimatverbundenheit, die sich ja oft erst einstellt, wenn man seine Heimatgegend, seine Heimatregion irgendwann mal verlassen hat und merkt, wie schön das da eigentlich war, wo man herkommt. Geht mir ja als Schwarzwälder auch nicht anders. Ähnliches Thema finden wir bei der Marshall Tucker Band. Der Song ist von 1974, Blue Ridge Mountain Sky, im Prinzip das gleiche in grün oder in blau. Heimatverbundenheit, Heimatliebe.

Blue Ridge Mountain Sky, die Marshall Tucker Band. 1969 hat Dolly Parton ein Album veröffentlicht, das heißt My Blue Ridge Mountain Boy. In dem Titelsong geht es um eine Frau, die die Blue Ridge Mountains in Virginia verlassen hat, um nach New Orleans zu ziehen. Aber alle Männer, die sie dort in New Orleans kennenlernt, können es nicht mit dem Blue Ridge Mountain Boy aufnehmen, den sie zurückgelassen hat. Irgendwie bedauert sie das auch. Dieser Blue Ridge Mountain Boy wartet wohl eine Weile auf sie. Irgendwann erfährt sie über Umwege, dass er dann doch jemanden anderes geheiratet hat und weggezogen ist. So ist dann also auch der Traum geplatzt und der Rückweg nach Virginia zum Blue Ridge Mountain Boy versperrt. Dolly Parton, My Blue Ridge Mountain Boy. Wrong.

Eine rührselige Geschichte. My Blue Ridge Mountain Boy von Dolly Parton. Und das war's für heute im Schwarzwaldradio Country Club. Ich freue mich, wenn wir uns am nächsten Sonntag wieder treffen hier im Schwarzwaldradio. Um 19 Uhr geht's los. Eine Stunde Country, Bluegrass, Folk, Amerikaner. Wenn Sie Wünsche haben, dann schreiben Sie mir. Ich wünsche noch einen schönen Abend, eine gute Woche. Tschüss, bis nächsten Sonntag. Ihr Patrick Fuchs. Und das ist Daniel Donato, Fox on the Run.

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8: Ich bin Helen Martin. Sein Traum ist endlich wahr geworden. Tennisspieler Alexander Zverev hat das Finale der French Open gewonnen. Der 29-Jährige setzte sich in Paris gegen den Italiener Flavio Cobolli in 5 Sätzen durch. Für Zverev ist es der erste Grand-Slam-Titel seiner Karriere. Die Bundesregierung kann offenbar nicht abschätzen, welche Auswirkungen das geplante Gebäudemodernisierungsgesetz auf den Klimaschutz haben wird. Das berichten die Funke-Zeitungen, die sich auf eine Regierungsantwort auf eine Anfrage der Grünen berufen. Eine Bewertung der Klimawirkung des Gesetzes sei erst möglich, wenn es in Kraft getreten sei, heißt es. Laut den Grünen ist das Gesetz verfassungswidrig, weil dadurch bereits erreichte Klimastandards wieder abgesenkt werden würden. Frauen und Männer sollen für gleiche Arbeit das gleiche Gehalt bekommen. Damit das Realität wird, sollen neue EU-Regeln helfen. Doch die hat Deutschland noch nicht umgesetzt und verstößt damit ab morgen gegen EU-Recht. Heute endet die Frist zur Umsetzung der Regeln. Ann-Christine Wenzel berichtet aus Brüssel.
9: Deutschland hat auch schon angekündigt, dass die Regeln in den nächsten Monaten angepasst werden sollen. Was sich dann ändern soll? Bewerber sollen früh die Info bekommen, was das Einstiegsgehalt ist. Wer schon einen Job hat, soll erfahren können, was die Kollegen im Durchschnitt verdienen. Und größere Arbeitgeber müssen künftig regelmäßig berichten, wie die Entgeltlücke zwischen Frauen und Männern ist.
8: Steuerreform, Gesundheitsreform, Pflege, Rente, Arbeit und Energie. Die Bundesregierung hat noch viel auf ihrem Zettel stehen, bevor es in die parlamentarische Sommerpause geht. Bundesratspräsident Bovenschulte von der SPD findet, das ist zu viel. Dem Spiegel hat der Bremer Bürgermeister gesagt, die schwarz-rote Koalition würde Erwartungen wecken, die nicht erfüllbar seien. Stattdessen solle sich die Bundesregierung auf die Dinge konzentrieren, die Wachstum auslösen.
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8: Ich bin Helen Martin. Er ist Weltmeister, Olympiasieger und jetzt endlich auch Grand-Slam-Sieger. Tennisstar Alexander Zverev hat die French Open gewonnen. Im Finale in Paris hat sich der 29-jährige Hamburger in 5 Sätzen gegen den Italiener Flavio Cobolli durchgesetzt. Es ist nicht nur der erste Grand-Slam-Titel für Zverev, sondern auch der erste für einen deutschen Tennisspieler, seit Boris Becker vor 30 Jahren die Australian Open gewonnen hat.

0: Betriebsrente für alle Beschäftigten Pflicht wird. Aus der Union kommt dafür Unterstützung. Der Vorsitzende des CDU-Arbeitnehmerflügels Radke hat in den Funke-Zeitungen von einem richtigen Schritt gesprochen. Die Betriebsrente funktioniere zum Beispiel in der Chemieindustrie schon hervorragend. Laut dem DGB haben rund 20 Millionen Beschäftigte in Deutschland keine Betriebsrente. Der britische Popstar Harry Styles hat mit einer Zeitungsanzeige einen Hype ausgelöst. In einer niederländischen Tageszeitung hat er eine handgeschriebene Nachricht abdrucken lassen. Ronny Thorau mit den Einzelheiten.
1: Die fragliche Tageszeitung ist inzwischen fast überall in den Niederlanden vergriffen. Im Internet werden bis zu 200 Euro pro Exemplar angeboten. Der Grund: Nach 10 Konzerten in Amsterdam wollte sich Harry Styles bedanken für die Gastfreundschaft. Er meldete sich deshalb in der Tageszeitung mit warmen Worten über Amsterdam. Danke, ich liebe dich. Danke, dass ihr uns aufgenommen habt.
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12: Ich bin Joshua Heise. Die Bundesregierung kann offenbar nicht abschätzen, welche Auswirkungen das geplante Gebäudemodernisierungsgesetz auf den Klimaschutz haben wird. Das zeigt eine Regierungsantwort auf eine Anfrage der Grünen, die den Funke-Zeitungen vorliegt. Eine Bewertung der Klimawirkung des Gesetzes sei erst möglich, wenn

0: Noch Stefan Hartung von den rechtsextremen Freien Sachsen vorne gelegen. Er war jahrelang Funktionär der NPD, heute die Heimat. Über 1 Million Gläubige waren heute dabei, als Papst Leo in Madrid eine Freiluftmesse gefeiert hat. Wegen des Andrangs musste die Polizei laut spanischen Medien irgendwann den Zugang sperren. Der Glaube dürfe nicht privat bleiben, sondern müsse auch im Alltag und in der Gesellschaft sichtbar werden, so der Pontifex in seiner Predigt. Sein Traum ist endlich wahr geworden. Tennisspieler Alexander Zverev hat die French Open gewonnen. Der 29-Jährige hat sich im Finale in Paris gegen den Italiener Flavio Cobolli in 5 Sätzen durchgesetzt. Für Zverev ist es der erste Grand-Slam-Titel seiner Karriere. Mehr dazu von Jan-Henna Reitze.
1: Der letzte Deutsche, dem im Einzel ein Sieg bei einem Grand-Slam-Turnier gelungen ist, war Boris Becker. 30 Jahre ist das inzwischen her. Für Zverev ist auch ein kleiner Fluch gebrochen. Seine 3 Grand-Slam-Finals vorher hat er alle verloren. Diesmal in Paris hat er auch davon profitiert, dass der Weltranglisten-Erste Jannik Sinner früh ausgeschieden ist und der Sieger der vergangenen beiden Jahre Carlos Alcaraz verletzt fehlte.
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4: Man tut Leslie Mandoki wirklich Unrecht, wenn man ihn auf seine Zeit bei Genghis Khan reduziert. Auch wenn er dadurch berühmt geworden ist, so muss man sagen, das war nur der Beginn einer großartigen Karriere, die bis heute anhält. So arbeitete er mit Joshua Caddison, Phil Collins, Jennifer Rush oder auch Lionel Richie zusammen, um mal einige wenige zu nennen. Und heute? Heute ist Leslie Mandoki bei uns zu Gast. Viel Spaß!

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1: Hallo, ich bin Jerome Brunel und außerdem mit dabei ist Andreas Zimmer. Grüß dich, Andi. Hi.
2: Hallihallo.
1: Und Markus Händel. Hallo, Max.
3: Hi, schön dabei zu sein wieder mal.
1: Ja, das hast du sehr nett gesagt, Max. Wir haben heute einen ganz besonderen Studiogast, über den ich mich wirklich sehr freue, weil er mich eigentlich durch mein ganzes Leben irgendwie begleitet und auch das Land, aus dem er kommt, mich seit einiger Zeit begleitet und begeistert. Herzlich willkommen, Leslie Mandoki.
4: Vielen herzlichen Dank für die Einladung.
1: Ich nehme mal an, du bist zu Hause am Starnberger See.
4: Zu Hause nicht, aber im Studio, und das ist 1,5 Kilometer von unserer

0: Haus am See. Heute war ich auch mit dem Kanu schon draußen bei dieser herrlichen Wetter.
1: Ich habe vorhin erzählt, ich habe mal den Kollegen Maffei besucht, der ja sein Studio in unmittelbarer Nähe zu deinem hat. Ich glaube, es ist sogar dasselbe Grundstück oder so.
0: Ist mein Nachbar, ja.
1: Und habe gesagt, weißt du, da, wo andere Leute Urlaub machen, wird gearbeitet. Das ist wirklich wunderschön bei euch da.
0: Peter und ich, wir sind also doppelte Nachbarn, weil unsere Studios sind also sozusagen nebeneinander oder ein Haus ist dazwischen. Und unten am See wohnen wir auch nebeneinander. Also zwei kleinwüchsige Ungarn sozusagen in Bayern.
2: Man muss aber auch sagen, bekannt geworden bist du ja durch Genghis Khan. Über die Ära müssen wir natürlich auch ganz kurz sprechen. Aber ich würde gerne erstmal ein ganzes Stück zurückgehen. Wir haben uns vorhin im Vorfeld der Sendung unterhalten. Du bist ja aus Ungarn eingewandert. 1975 war das. Da warst du Anfang 20. Erinnerst du dich noch genau an deine Flucht damals? Weil das war ja eine Flucht aus Ungarn. Erinnerst du dich da noch dran?
0: Das ist ein unglaublich prägendes Erlebnis, wenn man fliehen muss. Also das ist nicht unbedingt freiwillig. War der musikalische Sprachrohr der studentischen Opposition gegen Diktatur, gegen Zensur, gegen Folter, Bespitzelung, Schießbefehl. Und auch wenn ihr damals das als lustigste der Baracke und Gulasch-Kommunismus und solche Terminologien kamen dann im Kontext von Ungarn. Aber das innerhalb der lustigsten Baracke war das nicht so lustig. Und mindestens für mich war das die Freiheit viel wichtiger. Und deshalb, weil ich natürlich als politisch aktiver Musiker in der studentischen Opposition bekam ich nie eine Ausreisegenehmigung und einen Pass. Ich besaß nie einen ungarischen Pass und deshalb sind wir mit zwei Künstlerfreunden dann durch einen Tunnel geflüchtet, Schießbefehl und alles, was man so dazu so vorstellen kann. Und so sind wir dann illegal nach Deutschland gekommen, über die grüne Grenze. Und dann haben wir in Zündorf, das war damals und bis heute eigentlich das Zentrallager für Asylbewerber, dort haben wir dann Antrag gestellt. Und jetzt, also Antragstellung, 2,5 Wochen später, habe ich in Schwäbischer Landestheater Flohnsteuerkatze Schlagzeug gespielt. Und 3 Monate später habe ich meinen Asylpass. Alles analog. Kugelschreiber, das Einzige, was die Beamten gesagt haben, leider bist du ein bisschen zu spät gekommen, weil jetzt sind schon zu viele, es läuft alles zu langsam. Aber ich hatte keine Willkommenskultur, zum Glück, danke dafür, und keinen Integrationskurs und keinen Sprachkurs, aber ich habe ein Land vorgefunden, der verliebt war in das Gelingen. Und zweitens, das Land war ein Paradies für Pluralismus, also weil ich eben nicht Deutsch sprach, aber auf der linken Seite des Tisches war die Süddeutsche Zeitung, auf der rechten Seite war die Frankfurter Allgemeine Zeitung, mittendrin ein Wörterbuch. Das einzige zwei Themen, die dieser zwei wunderbare Tageszeitungen einig waren, das war Wetterbericht und Fernsehprogramm. Über alles andere waren sie unterschiedlicher Meinung. Und das ist, also habe ich mir gedacht, also ich komme aus einem zensierten Land, der dysfunktional war, und dieses wunderbare Deutschland war verliebt in das Gelingen und war totaler Pluralismus. Also da war keine Einheitsmeinung oder Korridor für das Denkbare und Sagbare. Und drittens, ich entkam von dieser sowjetrussischen Besatzungszone, der immer militant und immer sehr diese militärische betonend auf Plakate und überall. Und ich kam also diese friedfertige Deutschland an, wo halt schon Helmut Schmidt unter Druck geraten ist, wer nicht nur verhandeln wollte, sondern auch NATO-Beschluss, also nachrüsten und verhandeln. Heute wird man sofort geköpft, wenn man überhaupt das Wort Verhandlung in den Mund nimmt. Also ich dachte, dieses friedfertige Deutschland war für mich das Gegenmodell von der schrecklichen russisch-sowjetisch bestimmte Osteuropa. Hätte ich nie gedacht, dass eines Tages das Wort Schöpfung dann geben wird und es auch noch so populär wird wie kriegstüchtig. Also damals war Deutschland friedfertig. Ich bin dann mitgelaufen bei der ersten Friedensmärsche, die ich dann erleben durfte, und ich war unglaublich stolz auf dieses Land, der mich hier damals aufgenommen hat.
1: Darf ich kurz noch fragen? Ich habe gelesen, das mag natürlich nicht ganz richtig sein, aber deswegen bist du ja da. Ich habe gelesen, du bist ungefähr 17 Mal verhaftet worden in Ungarn.
0: Das war einige Male, ja, ungefähr, stimmt das auch.
1: So richtig mit dem, was man aus den Ostblock-Gefängnissen kennt, also Folter und...
0: Nein. Also der Gulasch-Kommunismus und dieser lustigste Baracke war schon ein lustigster Baracke. Also das lief anders ab als in anderen Ostblockländern. Das Ungarn hatte zu Recht dieses Image sozusagen, dass der lockerere und der liberalere. Und das hat damit zu tun, dass 1956 unser Väter die Russen in der Flucht geschlagen haben und vor dann der Westen Ungarn verkauft hat und wiederkommen dürften. Aber und dann ab dem Augenblick war es ein bisschen freier, weil die Russen haben also blutigst verstanden, dass also dieser Sehnsucht nach Freiheit ist es so dermaßen ausgeprägt in diesem Volk, dass sie sogar der Rote Armee in Flucht schlagen können. Kalaschnikows und Molotow-Cocktails und sonstiges. Also, und deshalb konsequenterweise in den 70er Jahren war das dann schon so. In der DDR oder anderswo gab es bis 1989 Folter. In Ungarn nicht. Also das war schon so, dass der Einsatzleiter dann, also mich zum Beispiel hinter der Bühne drauf angesprungen hat, der Junge noch einen Spruch und dann stelle ich den Strom ab und meine Kinder sind in dem Publikum. Also das war ein anderer, das hätte der Stasi-Mann nicht gesagt. Also das dadurch ist ein bisschen tatsächlich wesentlich lockerer. Also ich bin nie im Gefängnis gesessen, sondern also das ist so immer eine Androhung, dann lauf auf der Wache, dann halbe Nacht im Gefängnis sozusagen, dann wieder, Junge, tu das nie wieder. Also ich bin nie rechtskräftig verurteilt worden oder so. Also das, es ist einfach nur immer diese Androhung, also wir könnten, wenn wir wollen würden. Also deine Grenzen wurden halt extrem von der Diktatur aufgezeichnet, aber das war nicht so wie in Polen oder Tschechoslowakei damals oder in der DDR.

0: Sliman Doki, zu Gast im Schwarzwaldradio. Wir haben jetzt ein bisschen über Ungarn gesprochen. Lass uns auch über Musik sprechen, denn das ist ja eigentlich dein Metier. Auch wenn du ab und zu einen Ausflug in die Politik machst, Leslie. Ich bin als Kind aufgewachsen, das muss ich einfach so sagen. Damals, als Genghis Khan die Hits geliefert haben und da warst du ja Teil davon, von Genghis Khan, als Sänger, als Tänzer. Und ihr wart aber vor allem beim Eurovision Song Contest. Der hieß damals anders, aber war genau das Gleiche. Wie war denn das für dich damals als junger Mann, da mitzumachen?
1: Also erst einmal schrecklich.
0: Okay.
1: Ihr müsst mal vorstellen, so ein kleiner Junge kommt aus dem Ostblock, akademisch gebildet, also er wollte erstmal Dichter werden, dann Maler und dann hat Musik studiert und er ist in der Prog-Rock-Welt der studentischen Opposition, Antikommunist, flüchtet und dann kommt in diese wunderbare Münchner Szene hinein durch Klaus Doldinger, der große Papst eigentlich der deutschen Musikszene, und ich bin dann Nachfolger von Udo Lindenberg bei ihm und das ist eine herrliche Zeit. Die Purple waren in der Stadt Queen, Freddie Mercury lebte sogar hier, Stones waren hier, Led Zeppelin, Elton John und Donna Summer entstand hier als Projekt, also Silver Convention und so weiter. Also und dann etablierte ich mich als Studiomusiker in dieser Szene und dann kommt dieses Momentum mit Genghis Khan. Also, und jetzt Musiker tanzen nicht. Also, das ist so ein, das kann jede Freundin und Ehefrau erzählen, die tanzen nicht. Und ich habe dann, ich fand das Angebot sehr charmant, also gut, wunderbar, aber ich habe dann gleich abgelehnt, weil ich tanze natürlich nicht wie keiner Musiker und ich singe nur meine eigenen Songs und sowieso auf Englisch, weil ich habe so viel Respekt und Demut vor der großartigen Sprache von Schiller und Goethe und da, also ich habe eine völlig andere Annäherung und wo ich dann komplett ausgelacht wurde, also hier meinst du, dass der Mil ein Wort Deutsch kann oder und so weiter. Also ich bin wirklich in der harte Tatsachen begegnet, also und dann ich weiß gar nicht warum, aber irgendwie war so Möglichkeit dann 3 Wochen das Studio zu nutzen, wenn ich das so singe und so, und das wurde dann ein Hit und da hat es seine eigenen Wege genommen und dann war außer Kontrolle und dann jeder Rockclub, wo ich da reingegangen bin, hatte, haben mich gleich fast schon rausgeworfen oder doppelte Ente zahlen lassen und ich war natürlich bei jeder Band dann eingestiegen und überall hatte ich dann immer Trommelstücke dabei, weil ich musste natürlich also die ganze Welt beweisen, ich bin eigentlich ein Musiker, kein Tänzer. Aber ich habe versucht, das anständig und gut zu machen. Also ich habe super viel geübt, weil ich irgendwann nie getanzt habe. Und das ist sehr gerne anständig und gut zu machen. Und ich war ja eigentlich eine Fehlbesetzung, weil du hast ja nicht unbedingt eine Musiker gebraucht, schon gar nicht so ein Progrocker wie mich. Aber also war ich ja ein klein wenig Fremdkörper. Aber das hatte auch natürlich lustige Facetten. Und also in Retrospektive sage ich jetzt heute, ja, ich hätte es auch etwas mehr genießen sollen. Also, aber...
0: Okay.
1: Aber das, damit ist eigentlich alles gesagt.
0: Aber du warst ja dann eben bei diesem Eurovision Song Contest und das ist ja schon was Besonderes, weil da hast du ja wirklich ein Millionenpublikum. Also wirklich, ich kann mich erinnern als kleines Kind, das war im Grunde das Fernsehhighlight des Jahres und da tanztest du dann und hast dort gesungen und standst vor den Kameras. Ich kann mir schon vorstellen, dass es für dich auch wenn es nicht jetzt unbedingt deine Musik war, trotzdem ein Wahnsinnserlebnis war, also das Drumherum auch.
1: Ja, das hat so seine wirklich ganz spezielle, charmante Momente, auch schmerzhafte Momente. Also wenn du eigentlich als Musiker von 0 auf 100 reingeschmissen wirst in das Showbusiness und du hast die ganze Zeit gemeint, dass du das zu gestaltest und dann als Komponist, als Texter, später natürlich als Produzent. Also das war aber eine spannende Zeit und als unsere erstgeborene Tochter, die Lara, die heute eine sehr bekannte Schauspielerin ist, sie war 5 Jahre alt und sie hat noch nicht richtig lesen können, weil sie war noch nicht eingeschult. Und sie hat mit der 2 Kleinen unsere Bibliothek auseinandergenommen und hat dann ein Buch über Genghis Khan gefunden. Und dann komme ich nach Hause vom Studio und sage, Vater, du bist doch eine Faschingsmuffel. Was ist dann hier los? Was hast du da hier gemacht? Und dann habe ich gemerkt, dass ich meinen Kindern nie erzählt habe, dass ich Popstar war.
0: Okay.
2: Aber ich denke, um musikalisch einzuordnen, wo du herkommst, wir haben ja, jeder unserer Gäste, der kommt, darf ein Lied mitbringen. Am besten, er soll ein Lied mitbringen, am besten eins, das ihn musikalisch geprägt hat. Was hast du denn mitgebracht?
1: Für mich waren also eigentlich 2 Künstler, mit denen ich beide dann später zu tun hatte, zum Glück, und eine ist sogar nach wie vor in meinem Band. Also das Ian Anderson von Jet Total und The Passion Play Album hat mich also von Jet Total total geprägt. Also das war für mich eine ganz entscheidende, also der Progrock, also mit der Harmoniestruktur und dieser Komplexität an Texte und Komposition und Produktion, das war total. Und der andere war Frank Zappa. Also mit ihm arbeite ich seit 35 Jahren zusammen beim Matukis Hormits, und worauf ich, also es ist ein unfassbar ehrenvolles Privileg. Und Frank Zappa war dann Nachbar von Gabo Chupo, der mit mir durch den Tunnel kam, der Schöpfer von Simpsons und Rugrats, also Trickfilmzeichner, und der auch für Frank dann einige Cover gezeichnet hat, und dadurch habe ich dann Frank in Kalifornien eine Zeit, als ich bei Disney Musical Director war, dann kennengelernt, und also großartig. Also die sind beide, die mich dann 72, 73, also in meiner so early 20s sozusagen oder late teenager Zeit, also extrem geprägt haben.
2: In dieser Folge hast du gesagt, bringst du Jeff Rotal mit. Was hast du denn genau ausgesucht?
1: Also ich habe von der Passion Play Album ein Critic Oblique, also das ist so ein ganz großer Klassiker eigentlich, und das hören wir damit mal gemeinsam an.

0: Leslie Mandoki, immer noch zu Gast im Schwarzwaldradio. Was er sich ausgesucht hat an Musik, was sehr exquisit ist, haben wir uns inzwischen angehört.
1: Man muss ja, entschuldige, man muss ja sagen, es ist ja kein...
0: Ja, ich verzeih dir, ist okay. Du darfst
1: es. Es ist ja kein Easy-Listening-Song, sondern es ist ja tatsächlich ein sehr, wirklich sehr komplexer Song mit so vielen Tempi-Wechseln und... Wenn ich den Song höre, der nur ein Teil eines Konzeptalbums ist, das ja eine ganze viel länger dauert, dann erinnert mich das schon sehr an Dinge, die ich später von Leslie und seinen Soulmates gehört habe. Also von daher kann man schon sagen, das hat Leslie und seine Musik extrem geprägt, oder?
2: Absolut. Außerdem in meinem Asylantrag, jetzt alle zu schockieren, die jetzt uns zuhören, steht eindeutig, also das war damals sehr ehrenvoll, diese ganze Asylverfahren. Es waren 8 Seiten, also dass der Beamte mit Kugelschreibe ausgefüllt hat. Und der letzte Seite hat so 2 Drittel so frei Feld, wo dann nett gefragt wurde, das verstehen wir, dass du flüchten wolltest, alles auf Englisch natürlich, weil ich kein Wort Deutsch sprach. Und dann, aber was möchtest du denn hier so machen? Und dann habe ich gesagt, ich möchte gerne eine Band gründen mit Ian Anderson von Charlatan, mit Aldi Mahol und Jack Bruce von Cream. Und der Typ guckt mich an, das ist 75, das spielst du, das spielen in Stadien und hat irgendwie Charlatan damals 80 Millionen Alben verkauft und so. Und dann gesagt, ja, aber musikalisch Substanz, aber mir fehlt dabei, also diese freche Virtuosität der amerikanischen Fusion Jazz, also Jazzrock, und das repräsentiert für mich dann Aldi Meola. Und so habe ich dann eigentlich den Asylantrag das vorgegeben, das ist mein Weg.
1: Wie, ich muss gleich fragen, du hast ja, warst ja eigentlich Fan von Jeff Hotal. Wie war das für dich als Fan dann tatsächlich Ian Anderson kennenzulernen?
2: Das ist dann auf eine andere Ebene. Da treffen sich also nicht Halbgott und Fan, sondern da treffen sich 2 Musiker und dann über die Welt sich austauschen und dann eben halt auch den gleichen Anspruch und Dedication to Perfection, also besessen von Perfektion und Botschaften. Also das verbindet dann gemeinsame Werte.
0: Wir haben gerade vorhin über Intellektuelle gesprochen. Andreas, da denke ich an dich.
1: Also du triffst mich jetzt echt überraschend, dass du so positiv von mir denkst.
0: Ja, heute bin ich mal freundlich zu dir. Muss ja auch mal sein. Ich kann nicht immer nur draufhauen, ich muss auch mal dir auch mal... Zuckerbrot und Peitsche, heute ist Zuckerbrot.
1: Mann. Also ich bin normalerweise kein Fußballfan. Ich gucke zu Events Fußball, zu Europameisterschaften, zu Weltmeisterschaften. Ich gucke mittlerweile auch gerne Frauenfußball, Weltmeisterschaften und Europameisterschaften. Da bange ich mit, da fieber ich mit. Und wenn es denn so zu Eventen kommt, dann bin ich dabei und lass mich da auch mitreißen. Zum Beispiel, obwohl mir das nicht in die Wiege gelegt worden ist, von Bayern München heute und ihrem Weg in der Champions League. Und wenn man sich dann ein bisschen mit Bayern München beschäftigt, was ich ja dann ganz gerne mache, wenn irgendwas ein Interesse von mir geweckt hat, dann fällt auf, es gibt in diesem Jahr eine Hymne, eine Fußballhymne, Road to Budapest. Und überraschenderweise hat die geschrieben und musiziert, wer kommt drauf? Leslie Mandoki hat da die Finger drin. Leslie, wie kommt deine Verbindung zum FC Bayern?
2: Aber ich glaube, ich versuche das jetzt sehr kurz zu beschreiben, weil das ist auch wieder so spannend. Also lange, lange ist das her, Wolfgang Porsche ruft mich an und der Leslie, Audi wird 100 und wir hätten gerne eine Sinfonie, eine Rocksinfonie von dir zu dieser Feierlichkeit. Und das habe ich dann sehr gerne gemacht und das wurde aufgeführt. Frau Dr. Merkel, unsere damalige Bundeskanzlerin, hielt die Festrede und Thomas Gottschalk moderierte und anschließend gab es ein Bankett und ich saß mit Edmund Stoiber und mit der gesamten Volkswagen-Führungsmannschaft neben Wolfgang Porsche und Frau Merkel. Und kam Karl-Heinz Rummenigge zu unserem Tisch und gratulierte zu der Rocksinfonie, die ich zu 100 Jahre Audi geschrieben habe. Und sagte, Herr Mandoki, also würden Sie für uns für das Stadion ein paar neue Hymnen schreiben? Und dann musste ich gestehen und da war der ganze Tisch also völlig schockiert, dass ich sage, ich war noch nie in meinem Leben im Stadion. Und dann, glaube ich, Edmund Stoiber ist schon fast so aus der Haut gefahren. Also, und dann habe ich gesagt, das ist sehr gerne, aber ich möchte gerne ein Jahr lang FC Bayern lernen dürfen. Und ich bin dann jeder Heimspiel, aber nicht in der VIP-Lounge, sondern in der unterschiedlichsten Bereiche im Stadion gesessen. Dann habe ich damit unfassbar viel Fanclubleiter geredet, die ins Studio eingeladen, also mal 80 Fanclubleiter. Und dann zu alle Vorstände und Aufsichtsräte gegangen mit einzelnen Mittagessen-Gespräche habe ich mal die beste Geschichten, was mit FC Bayern sie verbunden haben, habe auch also zum Beispiel mit ohne FC Bayern wäre der Transrapid in Shanghai nicht. Also und viele so wunderbare Momente und da habe ich das alles eingesammelt und nach einem Jahr Input und Einatmen und so ähnlich wie ich das mit Disney gemacht habe, weil in der Kommunismus gab es kein Disney und dann bin ich später Disney Musical Director, also ich musste diese Welt dann als Erwachsener lernen, was ihr dann als Bestler sozusagen, was ist ganz selbstverständlich. Und so habe ich das also für mich erarbeitet, weil mein Vater hat damals gesagt, also du hast nichts im Stadion zu suchen, also mit 14, wo man normalerweise herangeführt wird, sondern du hast in den Bibliotheken abzuhängen und in dunkle Kellerloch zu üben. Also weil du Musiker willst, dann werden willst, dann musst du halt üben. Gut. Und so habe ich dann so FC Bayern nicht nur kennengelernt, sondern lieben gelernt. Also bin so eine waschechte, begeisterte Fan geworden. Und dann haben wir dann die Songs geschrieben, auch der Stern des Südens, der nicht ich geschrieben habe. Und da habe ich aber neu aufgenommen, neu produziert und alle neue Hymnen geschrieben. Und dann wurden diese Hymnen in das Stadion gespielt und ausgerechnet, das war die Saison mit der Triple. Und das ist natürlich, war eine große Ehre, eine große Freude, großartig. Und seitdem bin ich bei allen Heimspielen dabei und einige Auswärtsspiele auch. Und ich gehe da mit meinem Sohn leidenschaftlich gerne hin. Und jetzt kommt so der absolut schockierende Erklärung also für unsere Zuhörerinnen und Zuhörer. Ich bin kein Dichter, ich bin kein Kunstmaler geworden, auch wenn ich meine Cover immer noch selber male und den Texte selber schreibe für mein Leben. Aber als Bandleader, als Musikproduzent hat man sozusagen die Eigenschaften empirisch, die normalerweise der Psychologen viel zu Unrecht also die Rechnung schrecken. Das heißt, man spürt diese Gemeinschaft und Fußball ist genauso wie bei Rockmusik. Das ist so eine Gemeinschaftsarbeit. Übrigens ist in der Politik, in der Regierung auch. Deshalb spüren wir auch, dass die Regierung funktioniert irgendwie.

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0: Leslie Manduki, immer noch zu Gast im Schwarzwaldradio. Und wir haben jetzt vor allem über deine Vergangenheit gesprochen, wie du nach Deutschland gekommen bist, wie du erfolgreich warst mit Genghis Khan. Du hast die Hymne geschrieben für den FC Bayern, haben wir über all diese Dinge gesprochen. Worüber wir nicht gesprochen haben, sind so die aktuellen Projekte, die du hast. Das machen wir heute noch nicht, sondern das machen wir das nächste Mal. Heute gucken wir noch, was Max uns an Musik mitgebracht haben. Und du kommst einfach nochmal zu uns, am besten gleich nächste Woche, und erzählst uns das, was du aktuell machst. Einverstanden?
1: Sehr gerne.
0: Und Max, du hast uns Musik mitgebracht und ich bin sehr gespannt. Erstens mal, ob ich das kenne, und zweitens mal, ob ich das kenne.
1: Richtig, unser kleines Wettspiel. Ja. Aber ich bin mir ziemlich sicher, dass du das kennst, weil okay. Das hat damals jeder mitbekommen, wegen des Videos. Weil Aerosmith haben ein ganz, ganz wunderbares Album rausgebracht, Get a Grip, Ende der 90er Jahre. Und das war noch zu Zeiten, da habe ich mir meine CDs, glaube ich, noch von meinen Eltern vom Wocheneinkauf mitbringen lassen und habe ihnen erklärt, was auf dem Cover drauf ist, damit dann mein Vater die richtige CD mitbringt. Das ist nicht so einfach, wenn es ein gepierster Kuhäuter ist, wie bei Get a Grip. Und Aerosmith ist ein ganz tolles Album gelungen mit Get a Grip. Sind viele Klassiker drauf für die 90er und vor allem, sie haben für drei Lieder Videos gedreht mit der jungen Alicia Silverstone. Damals irgendwie wahrscheinlich blutjunge Mitte 20, blond, sehr hübsch. Und diese Videos sind auf MTV hoch und runter gelaufen, sind jedem aufgefallen. Ich bin mir sicher, Jerome, du hast dieses Video gesehen. Außerdem haben Aerosmith in diesem Video was gemacht. Sie haben das Thema künstliche Intelligenz und Photoshop und KI-Brillen und alles vorweggenommen, weil in dem Video gibt es einen jungen Herrn und guckt euch das Video einfach an.
0: Ich kann noch mal kurz dazwischen gehen. Ich erinnere mich tatsächlich an diese junge Frau in diesem Video. Und zwar an diese Augen, diese wunderschönen Augen, so, die diese junge Frau hatte. Ich war sofort schlagartig. Also der Rest hat mich wirklich, und das ist keine Übertreibung.
2: Vorsicht.
0: Nichts anderes mehr interessiert an dem Video.
1: So, da hast du aber die Streicher verpasst, weil Aerosmith haben nämlich ganz...
0: Aber die Augen.
1: Bei diesem Song, ja, die Augen. Aerosmith haben diesen Song nicht bloß mit Gitarre gespielt, sondern sie haben den Song Amazing, den ich heute mitgebracht habe, auch ganz wundervolles Orchester eingebaut. Und das ergänzt sich ganz hervorragend mit den Gitarren, die sie sonst immer machen. Joe Perry an der Gitarre. Und ich habe glücklicherweise Aerosmith Ende der 90er, 97 sogar, in Wien mal live gesehen. Leider, muss ich sagen, ein Rockkonzert mit dem Sitzplatz. Es gab nur noch Sitzplatzkarten. Das ist echt Höchststrafe. Man guckt keine Rockkonzerte auf einem Stuhl an. Aber es gab keine anderen und ich wollte Aerosmith sehen. Und es hat sich gelohnt, weil die haben eine Show abgeliefert. Ich meine, die waren schon ein paar Jahre im Business, muss man sagen, zu dem Zeitpunkt. Ganz, ganz großartig. Und ich habe mir damals gedacht, also dieser Steven Tyler, Wahnsinn, wie der noch in seinem Alter abrockt. Also wenn ich mal so alt bin wie der Steven Tyler, dann will ich auch mal noch so eine Rockshow auf die Bühne bringen können. Ich habe heute nachgeguckt, wie alt der 97 war. Der war 49. Ich muss gestehen, ich bin mittlerweile älter als er und ja, der hat damals eine ganz fantastische Show gemacht. Das würde er auch heute noch machen. Leider hat er ein bisschen Probleme mit der Stimme. Auf jeden Fall, das ist so ein richtiger, schöner, prototypischer 90er Jahre Hardrock-Song von Aerosmith. Ich mag das sehr. Es ist wirklich auf Melodie gebürstet. Es ist auf Eingängigkeit gebürstet. Ich schäme mich ein ganz kleines bisschen, diesen Song mitgebracht zu haben in eine Sendung mit Leslie Manduki, weil ich hätte auch einen schönen Prog-Rock-Song raussuchen können. Stattdessen komme ich mit so einem Stampfer. Aber ich stehe dazu, insofern, es ist trotzdem ein schöner Song und ich glaube für die nächste Sendung Besserung.
3: Er hat ja auch einen Bruch drin, denn eigentlich kannte man von Aerosmith eher so, Party-Sachen oder die hatten eine gewisse Sex-Attitüde. Dieser Song... Amazing, der ist ja eigentlich schon ein bisschen selbstkritisch von Steven Tyler. Es geht da um seine Drogenprobleme, es geht um die Abstürze und seine Selbstzerstörung. Und jetzt kommt der Bruch, es geht um den Weg zurück und er findet es amazing, also total überraschend und positiv, dass er es schafft, den Weg zurückzugehen. Und das, finde ich, macht diesen Titel ganz besonders, was man ihm sonst beim schnellen Hinhören gar nicht anhört.
0: Und diesen Titel hören wir uns gleich an. Vorher verabschieden wir uns für heute von Leslie Manduki. Dankeschön, dass du da warst und dankeschön, dass du nächste Woche gleich wiederkommst, weil wir müssen noch über die Dinge sprechen, die du jetzt gerade machst in deinem Studio. Und deswegen verabreden wir uns einfach für nächste Woche. Mach's gut.
1: Herzlichen Dank.
0: Tschüss.
1: Dankeschön.
0: Ciao. Und außerdem mit dabei war der Andi und der Max. Ich bin der Jerome. Ciao.
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5: Ich bin Joshua Heise. Welche Auswirkungen hat das geplante Gebäudemodernisierungsgesetz auf den Klimaschutz? Das weiß die Bundesregierung laut den Funke-Zeitungen offenbar gar nicht. In einer Regierungsantwort auf eine Anfrage der Grünen heißt es, eine Bewertung der Klimawirkung des Gesetzes sei erst möglich, wenn es in Kraft getreten sei. Die Grünen finden das Gesetz verfassungswidrig, weil dadurch bereits erreichte Standards beim Klimaschutz wieder abgesenkt werden würden. Frauen und Männer sollen für gleiche Arbeit das gleiche Gehalt bekommen. Damit das Realität wird, sollen neue EU-Regeln helfen. Doch die hat Deutschland noch nicht umgesetzt und verstößt damit ab morgen gegen EU-Recht. Ann-Christine Wenzel berichtet aus Brüssel.
6: Deutschland hat auch schon angekündigt, dass die Regeln in den nächsten Monaten angepasst werden sollen. Was sich dann ändern soll? Bewerber sollen früh die Info bekommen, was das Einstiegsgehalt ist. Wer schon einen Job hat, soll erfahren können, was die Kollegen im Durchschnitt verdienen. Und größere Arbeitgeber müssen künftig regelmäßig berichten, wie die Entgeltlücke zwischen Frauen und Männern ist.
5: Eigentlich gilt seit April eine Waffenruhe. Jetzt hat der Iran aber wieder Israel mit Raketen angegriffen. Teheran reagierte damit auf einen Angriff Israels in Vororten der libanesischen Hauptstadt Beirut. Israelische Medien berichten derweil, dass das Militär hart auf die ersten Angriffe seit 2 Monaten reagieren will. Weltmeister, Olympiagewinner und jetzt endlich auch Grand-Slam-Sieger. Tennisstar Alexander Zverev hat die French Open gewonnen. Im Finale in Paris setzte sich der 29-Jährige in 5 Sätzen gegen den Italiener Flavio Cobolli durch. Es ist nicht nur sein erster Grand-Slam-Titel, sondern auch der erste für einen deutschen Tennisspieler seit Boris Becker vor 30 Jahren die Australian Open gewonnen hat.
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1: 7. Juni 1982. Imagination sind mit Just an Illusion neu in den Charts. Lee John arbeitet seit Mitte der 70er als Background-Sänger. Es gibt viel zu tun für ihn. Er ist auf vielen Castings für Bands oder Gruppen, die für ihre Produktionen oder Touren Musiker und Sänger suchen. Er ist schnell eine feste Größe in der R&B-Szene der späten 70er Jahre. Eigentlich jede Gruppe, die etwas auf sich hält, bucht ihn als Background-Sänger. Bei einem dieser Jobs lernt er den Gitarristen Ashley kennen. Die beiden begegnen sich in den kommenden Jahren immer wieder bei verschiedenen Künstlern, mit denen sie beide zusammenarbeiten. Man könnte sagen, sie freunden sich an. Als sie sich mal wieder bei einem Casting über den Weg laufen, beschließen sie, eine Band zu gründen. Sie spielen ja eigentlich eh fast immer zusammen. Erol, ein Schlagzeuger, der bei diesem Casting zufällig auch dabei ist, wird der dritte Mann im Bunde. Sie nehmen erste Demos auf und gehen damit zu befreundeten Producern. Die schleifen den Song nochmal so richtig rund. Mit ihrer ersten Nummer landen sie dann tatsächlich auch auf Platz 4 der britischen Charts. Body Talk heißt das Ding. Ihren größten Hit haben sie dann aber ein paar Jahre später mit ihrer zweiten Single. Just an Illusion.

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5: Ich bin Joshua Heise. Landtagswahlen gibt es in Deutschland gefühlt jedes Jahr, oft auch mehrere. Damit Politiker nicht ständig im Wahlkampfmodus sind, schlägt Bundestagsvizepräsident Nuripur von den Grünen vor, alle Landtagswahlen auf einen Tag zu legen. Die Bundesländer reagieren skeptisch. Ronny Thora berichtet.
6: Mehrere Ministerpräsidenten aus Thüringen, dem Saarland, aus Rheinland-Pfalz und Sachsen fürchten, dass die Landtagswahlen so zu einer Großabstimmung über die Politik der Bundesregierung werden. Das dränge Landespolitik in den Hintergrund. Außerdem fürchten manche Ministerpräsidenten, dass sich die Mehrheiten zwischen den Ländern angleichen würden. Das könne das Gleichgewicht zwischen Bund und Ländern beeinträchtigen.
5: Weil es im Tower des Münchner Flughafens nach Feuer gerochen hat, ist der Flugbetrieb am Abend zwischenzeitlich eingestellt worden. Die Feuerwehr sucht zwar noch nach der Ursache, trotzdem läuft der Flugverkehr langsam wieder an. Nach Angaben des Airports kann es aber noch zu Verzögerungen und Einschränkungen kommen. Damit die Lage in Nahost nicht weiter eskaliert, will US-Präsident Trump Medienberichten zufolge auf Israels Premier Netanyahu einwirken, dass dieser keine Vergeltungsschläge auf den Iran anordnet.

0: dem Ziel, Gegenstände zu finden, die sie zu Geld machen können. Bei dem Einsturz durch ein Gasleck starben 3 Menschen.
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1: Ich bin Joshua Heise. Am Münchner Airport ist der Flugbetrieb nach einem Feueralarm wieder angelaufen. Zuvor war der Tower wegen Brandgeruchs evakuiert worden. Jetzt ist auch die Ursache klar. Laut einem Sprecher hat ein defektes Bauteil an der Lüftungsanlage den Alarm ausgelöst. Wegen des Vorfalls mussten einige Flüge umgeleitet werden. Wie wirkt sich die Cannabis-Legalisierung auf die Verkehrssicherheit aus? Um das künftig besser beurteilen zu können, sollen schwere Verkehrsunfälle unter Cannabis-Einfluss genauer erfasst werden. Das plant das Bundesverkehrsministerium. Zoe Tassovali berichtet.
2: Bislang lässt sich nur schwer nachvollziehen, welche Rolle Cannabis bei schweren Unfällen tatsächlich spielt. Künftig sollen deshalb THC-Werte aus Polizeikontrollen systematisch in die

endlich. Tennisspieler Alexander Zverev hat das Finale der French Open gewonnen. Der 29-Jährige setzte sich in Paris gegen den Italiener Flavio Cobolli in 5 Sätzen durch. Für den Hamburger ist es der erste Grand-Slam-Titel seiner Karriere. Der letzte deutsche Sieger eines Grand-Slam-Turniers war Boris Becker vor 30 Jahren.

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1: Hallo aus Deutschlands schönstem Mittelgebirge, dem Schwarzwald. Mein Name? Zara Roth. Ich lebe da, wo andere Urlaub machen und nehme euch mit auf meine Touren. Visit Black Forest ist der Podcast für alle, die neugierig auf den sagenumwobenen Schwarzwald sind und eure klimafreundliche Reiseinspiration in 20 Minuten. Dieses Mal begeben wir uns in die Märchen- und Sagenwelt des Schwarzwalds. Tief verwurzelt in der Schwarzwälder Kultur sind die Hexen. Egal, ob als Figur der Fastnacht,
2: Schelle, Schelle, Sixer, all die Hexen nach oben.
1: Als Märchenfigur.
3: Was macht ihr denn hier draußen, so allein im Wald?
4: Wir haben uns verlaufen.
1: Oder als, echte Hexen im Schwarzwald. Als Unheilsbringerin, die man am liebsten auf dem Scheiterhaufen verbrannte.
5: Sie ist eine Hexe! Wir haben eine Hexe erwischt! Sie ist eine Hexe!
6: Woher wollt ihr wissen, dass sie eine Hexe ist?
7: Sie sieht wie eine aus.
8: Ja, genau, sie sieht so aus.
1: In dieser Folge begeben wir uns nicht auf Hexenjagd, aber auf die Spuren der Schwarzwaldhexen. In Unterkirnach im südlichen Schwarzwald erzählt mir die Oberhexe Nadine, wie dort Walpurgisnacht gefeiert wird. Später geht es in die ganz andere Ecke des Schwarzwalds nach Bühlertal, wo ich mit Simone Braun vom Naturpark Schwarzwald Mitte Nord auf den Spuren der Hexenverfolgung wandere. Gespickt ist diese Folge auch mit den bekanntesten Hexenmärchen aus dem Schwarzwald. Also, los geht's. Hex, Hex!
9: Wir haben ein Wandernetzwerk von 130 Kilometer Wanderwegen hier. Das ist ein familienzertifizierter Urlaubsort. So zum Beispiel haben wir hier auch die Spielscheune, einen Indoor-Spielplatz auf 3 Etagen. Oder unsere verschiedenen Wanderwege, die themenorientiert sind für Jung und Alt. Wie zum Beispiel hier am Mühlenplatz beginnt unser Biodiversitätspfad.
10: Genau. Fast nur Natur steht hier.
9: Genau.
10: Ein Naturpfad für groß und klein. 4,5 Kilometer, das kann man auch mal mit Kindern machen.
9: Und parallel dazu verläuft auch noch unser Vivo- und Wasserweg. Da geht es ein bisschen um das Quellwasser in Unterkirnach. Wir sind auch Quellwasserdorf.
10: Und ihr habt mitten im Ort einen kleinen See, habe ich gesehen.
9: Genau, richtig, unseren Talsee. Da kann man auch drum rumlaufen. Das ist auch ein sehr schöner Weg. Der ist vom Mühlenplatz gar nicht mal so weit entfernt hier.
10: Und die Füße reinhalten im Sommer.
9: Kann man auch hier bei uns im Kneippbecken vorne.
10: Habt ihr auch noch?
9: Genau, direkt am Mühlenplatz.
10: Es ist ja so malerisch. Also.
9: Es geht also links und rechts von uns jetzt aus gesehen hoch, genau. Es ist perfekt gelegen für einen kleinen Abstecher in den Schwarzwald.
10: Wie kommt man hier hin?
9: Am besten über die A81 über Villingen Schwenningen. Wir haben eine relativ gute Busverbindung nach Villingen. Und Gäste bei uns haben den Vorteil der Konuskarte. Dadurch haben sie ja kostenlos inkludiert auch noch die Bus und Zug in unserem Umgebiet.
10: Perfekt, also darüber muss man sich wirklich informieren, wenn man im Schwarzwald unterwegs ist. Da gibt es eben ganz praktische Karten, die Drei-Welten-Karte, die Konus-Karte, die Schwarzwald-Karte und da hat man richtig gute Vorteile.
9: Die ist immer mit dabei, die Konus-Karte bei uns. Mhm. Und die Drei-Welten-Karte haben wir auch viele Gastgeber, die anbieten. Und da wird zum Beispiel auch die Spielscheune eindringen oder die Mühlenführung auch mit dabei.
1: Witterungsunabhängiger Spielespaß auf 3 Ebenen und über 1000 Quadratmetern mit großem Außenspielbereich findet ihr in der Spielscheune unter Kirnach. Im Ort gibt's auch einen Streichelzoo und einen Wasserspielplatz. Sowohl mit der Drei-Welten-Card als auch mit der Schwarzwald-Card 365 bekommt ihr freien Eintritt in die Spielscheune. Ende des Service-Hinweises.
10: Vom Mühlenplatz läuft man 20 Minuten vorbei an dem Indoor-Spielplatz, an einem Wasserspielplatz. Ein richtig schönes Areal. Also hier kann man sich richtig austoben. Und dann weiter hoch.
11: Wir sind jetzt auf dem Schlossberg auf unserer Freilichtbühne. Mhm. Und man sieht ringsrum das alte Gemäuer. Und das sind die ehemaligen Grundmauern der Burg Roggenbach. Wir Hexen sind ja der Tradition nach auch aus den Ruinen und Gruften der Burgen rings um Unterkirnach emporgestiegen. Deshalb macht diese Location hier sehr viel Sinn, unsere alljährliche Walpurgisnacht hier zu feiern, weil hier ist es, wenn es dunkel wird, richtig schön mystisch und hier kann man schön feiern.
10: Ich habe jetzt sozusagen eine echte Unterkirnacher Hexe neben mir. Ich glaube sogar die Chefin der Hexen, der Hexenvorstand. Ich sag mal so, die Holzmasken sind eher gruselig ein bisschen.
11: Ja, also so gruselig wie manch andere Hexenzünfte finde ich uns jetzt eigentlich nicht. Wir haben natürlich auch eine schöne aus Lindenholz geschnitzte Schemme. Wir haben eine Büffelhaarperücke und einen Lederhut. Und unser Häs soll so ein bisschen einen modrigen Eindruck machen. Deshalb ist es einfach so in grün-braun-schlammigen Farben gehalten. Und wenn wir aus den Gruften emporgestiegen sind, sind natürlich überall am Häs Spinnweben verarbeitet. Und jede Hexe braucht natürlich auch einen Besen und den haben wir auch.
10: Und was macht ihr dann mit eurem Besen hier oben auf dem Schlossberg am letzten Tag im April? Also was passiert hier an der Walpurgisnacht?
11: Die hat ja eigentlich ihren Ursprung auf dem Brocken, auf dem Blocksberg. Da hat ja der Teufel die Hexen herbeigerufen, um mit ihm ums Feuer zu tanzen und den Hexensabbat zu feiern. So machen wir es natürlich hier auch, jetzt ohne Teufel, aber wir feiern auch. Und wir haben hier auch überall Feuerschalen stehen. Der Weg hier hoch ist mit Grablichtern geschmückt. Wir Hexen, wir tanzen auch. Also die Hexenmädels, die studieren da jedes Jahr einen ganz, ganz tollen Hexentanz mit ein. Und wir nutzen die Walpurgisnacht auch jedes Jahr, um die neuen Hexen hier zu taufen. Die müssen dann einen kleinen Umtrunk zu sich nehmen, der nicht ganz so köstlich schmeckt. Und natürlich werden sie auch noch irgendwo auf die Probe gestellt in so einem Teufelsrad. Oder
10: jetzt sind Hexenzünfte in der schwäbisch-alemannischen Fasnacht so bei uns im Süden ganz oft, dass da Männer hinter den Masken stecken, obwohl es eigentlich Frauen sind. Bei euch ist es anders?
11: Tatsächlich, der Großteil ist Frauen. Aber wir haben auch Männer bei uns im Verein. Und da möchte ich auch kräftig dafür Werbung machen. Uns würden noch ein paar Männer fehlen. Genau. Ah. Wir haben auch einen Hexenmeister. Der sieht ein bisschen anders aus. Der ist ganz groß. Das Häs ist aus Heidschnuckenfell. Der hat eine ganz imposante große Schemme. Die Schemme hat auch ein drittes Auge oben auf der Stirn. Und mit diesem Auge hat er die Hexenschar bei den Umzügen und so immer im Blick und zäumt sie, wenn sie mal wieder völlig außer Rand und Band sind. Und macht während dem Umzug natürlich auch ein bisschen Schabernack mit den Hexen. Genau. Okay.
1: Hexen feiern gern. Damals wie heute. Am besten auf Bergen, nachts mit Wein und Gesang. Heutzutage auch gerne mal mit einem Foodtruck. Entgegen der landläufigen Meinung essen Hexen nämlich lieber Bratwürste als Kinder.
10: Es ist fantastisch. Man sitzt hier mitten mitten im Mischwald eigentlich. Also große Bäume um einen rum auch noch. Richtig weite

0: Sicht. Wenn man jetzt hier steht auf der Bühne, ja, wie wir Hexen dann, wenn wir unsere Walpurgisnacht veranstalten, da sieht man hier schön auf den Rängen, da sitzen dann die Zuschauer. Oben auf der ebenen Fläche haben wir dann unsere Getränkestände und auch die Essensstände. Und hier unten haben wir dann das Barzelt und Feuerschalen, Stehtische und da kann man dann Party machen.
1: Die Hexen in Unterkirch, die wissen einfach, wie man feiert, glaube ich.
0: Zu Beginn spielen die Fanfarenfetzer, weil Guggenmusik darf ja auch nicht fehlen. Dann kommt dann der Hexentanz und die Hexentaufe. Und dann haben wir auch immer noch eine Gastguggenmusik bei uns. Das sind dieses Jahr die Krawatzi-Rambler aus Villingen. Die spielen dann zum Schluss und die heizen dann einfach so die Stimmung ein bisschen auf für den DJ, der ab 22 Uhr bis 2 Uhr dann bei uns hier richtig die Hütte einheizt.
2: Die bekannteste aller Schwarzwälder Hexengeschichten ist vielleicht die der Quellroten. Eine unsterbliche Hexe mit zwei Bluthunden, die ganze Generationen am Kandl in Angst und Schrecken versetzt hat. Und zwar zuletzt in den 80er Jahren des 20. Jahrhunderts. Ja, richtig gehört. Es ist Freitag, der 1. Mai 1981, Walpurgisnacht. Um 0.17 Uhr erfüllt ein gewaltiges Dröhnen das Elster. Die überstehende Kante der sogenannten Teufelskanzel bricht ab. 2000 Kubikmeter Fels stürzen zu Tale. Die Teufelskanzel ist Teil des Kandels, dem höchsten Gipfel des mittleren Schwarzwaldes. Er gilt als der Blocksberg des Schwarzwalds. Ein weiteres Indiz, dass hier nur Hexen am Werk gewesen sein können. In den Trümmern werden Reisigbesen gefunden. Ja, da können die Behörden so viel sie wollen von einer Frostsprengung sprechen. Die Einwohner der Gegend kennen sich ja aus mit Hexen. Immerhin war der Oberrhein im Mittelalter tatsächlich eines der deutschen Zentren der Hexenverfolgung. Und die Hexenverbrennungen werden zu regelrechten Volksfesten. In Ettenheim bei Lahr zählt man bei einer dieser Hinrichtungen 5000 Zuschauer.
3: Hier ist eine Hexe, wir haben eine Hexe erwischt!
2: Und unweit des Schwarzwaldes auf der anderen Rheinseite im heute elsässischen Schlettstadt wohnt Heinrich Kramer, vielen bekannt als der Verfasser des Mittelalter-Bestsellers Hexenhammer. Eine Art Anleitung, Hexen erkennen und töten für Dummies.
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6: Ja. So, zweite Station, Hexenfolge, ist ein ganz anderer Aspekt von Hexen, nämlich die, die es wirklich mal gab. Ob die jetzt wirklich Hexen waren oder nicht, sei mal dahingestellt. Man hat sie auf jeden Fall so genannt. Und deswegen habe ich mir jetzt eine Expertin in dem Feld geschnappt. Vom Naturpark Schwarzwaldmitte Nord, Simone Braun. Sie macht eine Führung oder eine Wanderung, die genau zu dem Thema geht. Hallo.
7: Hallo.
6: So, wir laufen jetzt gerade hoch zur Schartenberghütte.
7: Genau, zur Schartenberghütte. Mhm. Und die Wanderung, die ich regelmäßig in der Walpurgisnacht anbiete, nennt sich Hexentanz rund um den Schartenberg und beschäftigt sich mit dem Thema Hexenverfolgung in Baden.
6: Oh. Ah ja, hier geht's zum Hexenbrunnen.
7: Genau, da würden wir jetzt theoretisch runtergehen. Zu der Zeit, wo meine Eltern noch Kinder waren, gab es den schon. Es hängt sicherlich, ich sag mal, mit der Geschichte zusammen, dass eben das Thema Hexen da in Bühlertal auch eine Rolle gespielt hat.
6: Was heißt denn überhaupt, die haben hier auf dem Berg getanzt?
7: Naja, die Hexen sind ja, ich sag mal, mehrere Dinge beschuldigt worden, unter anderem, dass sie Hexentänze machen. Und die Hexentänze, das waren teilweise recht ausschweifende Feste, also oftmals, ich sag mal, auch zum 1. Mai hin, so diese Maifeste.
6: Diese ganzen saisonalen Dinge, wo sich die kirchlichen Feiertage dann später darauf gesetzt haben, sozusagen.
7: Genau, und deswegen war es ja auch nicht unbedingt gern gesehen von der Kirche.
6: Also die hatten vielleicht nur ein dünnes Hemdchen an und haben viel zu lange getanzt und zu laut gesungen.
7: Wahrscheinlich.
6: So. Okay. Und dafür konnte man schon sozusagen vor Gericht gezogen werden? Oder was für Geschichten hast du da gefunden?
7: Gut, also ich sag mal, es gab grundsätzlich mehrere Anklagepunkte, die Frauen, also meistens waren es ja Frauen, angeklagt worden sind. Das war zum einen mal, angeblich haben sie einen Pakt mit dem Teufel geschlossen, angeblich haben sie Wetterzauber betrieben, Schadenszauber gegenüber Tier und Mensch. Also es waren verschiedene Anklagepunkte, die da einfach fällig waren.
6: Aber die hätten ja auch genauso gut gute Sachen vollbringen können.
1: Dafür werden sie dann wahrscheinlich nicht vor Gericht gelandet, oder? Na, ja. Also ich meine, sagt man nicht so, wenn man dem Ganzen geschichtlich auf den Grund geht, dass es auch einfach oft, weiß ich nicht, alleinstehende Frauen waren, die sich mit Geburtshilfe und Kräutern verstanden oder so?
7: Genau, also ursprünglich, sag ich mal, kam es sie auch aus der Richtung. Ich sag mal, der Name von der Hexe, das kam ja eigentlich aus dem oder durch den Begriff Hagezuse. Hagezuse heißt das Weib in den Hecken. Und man weiß ja, dass die Frauen, ich sag mal, früher recht kräuterkundlich waren, haben sich beschäftigt mit dem Sammeln von Beeren, von Wurzeln, von Kräutern, haben ihre eigene Tinkture, ihre eigene Salbe hergestellt und waren, ich sag mal, zumindest sehr spirituell unterwegs und waren damals einfach angesehen als Heilerinnen, Hebammen und so weiter. Und erst später, ich sag mal, änderte sich das Bild dann und es kam die Umkehrung und man hat sie letztendlich als Hexe verfolgt.
1: Dann gab es dann halt Ärzte und das waren dann meistens Männer. Das durften dann Frauen erstmal nicht studieren. Ne?
7: Das ist tatsächlich ein Grund. Ich sag mal, es gibt ja meistens immer mehrere Gründe, die zu so einem Phänomen der Hexenverfolgung führen. Aber ein Grund ist tatsächlich der, dass es irgendwann, ich sag mal, das Berufsbild des Akademikers gab oder letztendlich der Wissenschaft. Ja. Und die haben eine ganz andere Philosophie vertreten wie die Heilerinnen oder wie die Hagezusen. Da ging es im Grunde nur mit drum, also der Mensch muss die Natur beherrschen. Und das war natürlich dann im steigenden Widerspruch zu dem, was die Hagezusen vertreten haben, weil die haben ja mit der Natur geheilt und haben mit ihren Kräutern, Wurzeln und so weiter Gutes getan.
1: Eigentlich könnte man sagen, es ist sozusagen die Konkurrenz aus dem Weg räumen. Ist eigentlich nur was Geschäftliches gewesen.
7: Könnte man so nennen, ja.
1: Schön. Und heute existiert es fröhlich nebeneinander immerhin.
7: Muss man sagen, Gott sei Dank, ja. Mhm. Jedes hat seine Berechtigung.
1: Genau, weil die Hexen, wenn man jetzt so ein bisschen ins Bühler Tal guckt, bin ich mir sicher, gibt es immer noch ein, zwei irgendwo.
7: Ganz bestimmt, ja. Und es gibt da Überlieferungen, ich sag mal, von Hexenverfolgungen, die hier in Bühlertal waren, also tatsächlich auch von Frauen, die entsprechend ja, angeklagt wurden und letztendlich auch verurteilt wurden, letztendlich hingerichtet wurden. Mhm. Das war dann im Waldhägenich, das ist ein Bühl draußen.
1: Okay.
7: Da war letztendlich dann diese Verbrennungsstätte.
1: Das kann einem dann schon ein bisschen Gänsehaut geben, wenn man da läuft.
7: Das kann einem schon ein bisschen Gänsehaut geben, ja. Regt einem dann doch zum Nachdenken an. Irgendwann war ja auch der 30-jährige Krieg. Also ich sag mal, da gab es ja dann auch teilweise Hunger, Elend im ganzen Land. Mhm. Und es gab zu der Zeit auch sowas wie eine kleine Eiszeit. Das heißt, die Sommer waren kalt und nass.
1: Okay.
7: Die Ernte fiel aus. Es gab viel, also das Vieh konnte nicht versorgt werden, das Vieh starb. Und damals konnte man sich für diese naturwissenschaftliche Sache, konnte man sich das noch nicht erklären. Heute wissen wir Bescheid, damals war das einfach noch nicht der Fall. Und da hat man natürlich irgendwie eine Erklärung gesucht, beziehungsweise einen Schuldiger gesucht. Und das hätte man dann einfach in dem Punkt der Hexe gefunden. Und die hätte man dann eben zum Beispiel angeklagt, dass sie schlecht Wetter machen würden.
1: Und das Heu faulen lassen.
7: Genau, und dass es das Vieh verenden lasse und so weiter. Oh, und es waren damals ja auch, ich sag mal, hygienisch nicht unbedingt so ganz gute Zustände. Mhm. Das heißt, es gab viele Epidemien, es gab die Pest, viele Leute sind verstorben, teilweise Erwachsene, aber auch Kinder. Und auch das konnte man sich nicht unbedingt erklären. Das heißt, auch da hat man dann irgendwie nach einer Erklärung gesucht oder irgendwie einen Schuldiger gesucht und fand es dann ebenfalls im Bereich der Hexen. Ne?
2: Nicht weit weg von Bühlertal, 17 Kilometer weiter, liegt der Weinort Kappelrodeck. Die bekannteste Hexe hier ist die Hex vom Dasenstein. Die hat heute sogar ihren eigenen Wein. Lars Freudenthal ist Reisebuchautor und hat zusammen mit seiner Frau Annette schon über 40 Bücher rausgebracht. Viele davon Wanderführer im Schwarzwald wie Mystische Pfade auf den Spuren von Mythen und Sagen.
5: Ja, wenn man das Etikett anguckt von dem Winzer von der Winzergenossenschaft Hex vom Dasenstein, dann sieht man da eine sehr schöne Frau eigentlich drauf. Das war dann auch eine edelgeborene Schlossfrau oder Burgfrau, die sich allerdings nicht standesgemäß verliebt hatte. Ja, das hat dem Vater natürlich nicht gefallen und er hat sie dann verstoßen. Und der Bauersjunge, den sie eigentlich Mit dem sie zusammenleben wollte, hat gedacht, oh, jetzt hat die Frau kein Geld mehr, jetzt kann ich sie auch nicht mehr brauchen und wollte sie dann auch nicht mehr. Sie ist eigentlich so aus Liebe hin zu dem Jüngling und ja, auf einmal stand sie dann ganz alleine da und hat sich dann halt bei dem sogenannten Hasenstein zurückgezogen und dort ja Wein angepflanzt und auch Kräuter und so und später im Alter hat sie halt den Menschen so manchen Streich gespielt und ein bisschen zum Narren gehalten, bis man sie dann irgendwann Hex vom Hasenstein geschumpfen hat.
8: Ist das gemein? Also wahrscheinlich gar nicht auf einem Besen geritten, sondern eher so ein bisschen Kräuter angepflanzt, die Hex vom Hasenstein. Und eigentlich, ja, eine traurige Geschichte über eine verlorene Liebe und ich würde mal sagen Materialismus, wenn man es mal so ganz literaturkritisch betrachtet.
5: Ja, auf jeden Fall.
8: Aber sie hat das Beste draus gemacht, können wir nichts sagen. Und jetzt gibt es noch einen schönen Rotwein, den man in ihrem Gedenken trinken kann, wenn man vielleicht auf dem Hexensteig unterwegs ist. Was ist das für eine Tour? Wie lang ist die? Wie schwierig ist die? Und in welcher Jahreszeit würdet ihr die machen, um so richtig dieses mystische Feeling zu bekommen? Weil ich denke gerade zum Beispiel an Nebel und so ein bisschen vielleicht auch Sonne, aber nur so ein bisschen dichten Wald. Wie sieht es aus? Und in welcher Jahreszeit magst du oder mögt ihr das am liebsten?
5: Also unterwegs sind wir natürlich das ganze Jahr, aber wenn man dann wirklich so dieses Erlebnis haben will von dieser Mystik, dann auf jeden Fall den Herbst. Vor allem immer dann, wenn jetzt hier über der Rheinebene der Hochnebel hängt, da kann man dann sicher sein, wenn man auf dem Hexensteig unterwegs ist, hoch auf den Sulberg, irgendwann ist man über dem Nebel. Und dann ist eigentlich alles unten drunter weiß, da gucken dann die Weinberge raus. Man hat den blauen Himmel über sich und dann die Sonne am Firmament. Das sind dann eigentlich schon ganz tolle Wandermomente.
8: Also da kommt die berühmte Invasionswetterlage des Schwarzwaldes wieder zum Tragen. Man muss nur weit genug nach oben stiefeln, dann ist schön.
5: Ja, genau.
2: Hexen gehören zum Schwarzwald wie der Kuckuck zur Wanduhr. Heute tragen Hexen eben Holzmasken und sind die Stars bei jedem Fasnachtsumzug. Die Walpurgisnacht könnt ihr nicht nur in Unterkirnach mit Hexen feiern. Auf den Spuren ihrer zum Teil tragischen Geschichten könnt ihr euch begeben auf zahlreichen Wanderwegen. Der Lautenbacher Hexensteig ist nur einer davon. Erwähnenswert ist hier zum Beispiel auch die Bärbeltour bei Schwanau. Aber am besten schaut ihr einfach mal auf schwarzwald-tourismus.info. Wenn euch die Folge gefallen hat, dann drückt bitte auf Folgen, aufs Glöckchen, auf Liken, teilt den Link, abonniert ihn, empfehlt uns weiter. Vielen Dank fürs Zuhören und bis ganz bald im Schwarzwald. Eure Zara.
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1: Ich bin Joshua Heise. Der Deutsche Gewerkschaftsbund fordert, dass die Betriebsrente für alle Beschäftigten Pflicht wird. Aus der Union kommt dafür Unterstützung. Der Vorsitzende des CDU-Arbeitnehmerflügels Radtke hat in den Funke-Zeitungen von einem richtigen Schritt gesprochen. Die Betriebsrente funktioniere zum Beispiel in der Chemieindustrie schon hervorragend. Laut dem DGB haben rund 20 Millionen Beschäftigte in Deutschland keine Betriebsrente. Am Münchner Flughafen läuft der Betrieb nach einem Feueralarm im Tower wieder normal. Wie ein Sprecher mitteilte, hat ein defektes Bauteil an der Lüftungsanlage am Abend den Alarm ausgelöst. Der Tower war daraufhin evakuiert und der Flugbetrieb für rund 2 Stunden gestoppt worden. Einige Flüge mit Ziel München mussten umgeleitet werden. Das defekte Bauteil ist inzwischen ausgetauscht worden. Israel hat nach den iranischen Raketenangriffen die Grenzübergänge in den Gazastreifen geschlossen. Das sei eine Sicherheitsmaßnahme und habe keine Auswirkungen auf die humanitäre Lage in dem Küstengebiet, hieß es in einer Mitteilung. Hilfsorganisationen warnen immer wieder vor der prekären Lage für die rund 2 Millionen Einwohner. Der britische Popstar Harry Styles hat mit einer Zeitungsanzeige einen Hype ausgelöst. In einer niederländischen Tageszeitung hat er eine handgeschriebene Nachricht abdrucken lassen. Ronny Thorau mit den Einzelheiten.
2: Die fragliche Tageszeitung ist inzwischen fast überall in den Niederlanden vergriffen. Im Internet werden bis zu 200 Euro pro Exemplar angeboten. Der Grund: Nach 10 Konzerten in Amsterdam wollte sich Harry Styles bedanken für die Gastfreundschaft. Er meldete sich deshalb in der Tageszeitung mit warmen Worten über Amsterdam. Danke, ich liebe dich. Danke, dass ihr uns aufgenommen habt.
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